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3: Klarer Himmel über uns. 18 Grad in Barmbek, 18 in Heimfeld. Heute wird's rasch sehr warm. Erst ziehen ein paar Wolken durch, später gibt's viel Sonne und am Nachmittag wird's drückend heiß. In der Nacht geht's runter auf ungefähr 14 Grad. Morgen startet freundlich mit viel Sonne und bis zu 29 Grad.
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5: Ich bin Dirk Zattler. Die Abwehr von Drohnen muss in Deutschland schnell verbessert werden. Darüber waren sich die Innenminister von Bund und Ländern in einer Telefonkonferenz einig. Der sächsische Innenminister Schuster sagte, notwendig sei die gegenseitige Unterstützung sowie gemeinsame Forschung und Beschaffung. Notwendig sei die gegenseitige Unterstützung sowie gemeinsame Forschung und Beschaffung. Vergangene Woche war am Flughafen Leipzig eine mit Sprengstoff bestückte Drohne entdeckt worden. Am Rhein werden immer neue Tiefststände gemessen. Zum Beispiel in Köln sind gestern 49 cm gemessen worden und es wird erwartet, dass der Pegel noch weiter sinkt. Schifffahrt ist kaum noch möglich.
6: Vor allem, es rechnet sich schlicht nicht mehr, die Schiffe loszuschicken. Wenn überhaupt, dann können sie nur einen Bruchteil der üblichen Fracht laden. Bei Köln hat der Rhein bereits einen Rekordtiefststand erreicht und es wird wohl noch schlimmer. Manche Unternehmen verlagern bereits einen Teil ihrer Rohstofftransporte auf Schiene und Lkw. Doch das heißt, vieles wird teurer. Auch die Spritpreise an der Tankstelle haben bereits angezogen. Claudia Wächter, Nachrichtenredaktion.
5: Wegen Hitze und Trockenheit fehlt Landwirten in Baden-Württemberg und Bayern Futter für ihre Tiere, die deshalb früher als geplant geschlachtet werden müssen. Auch in Hessen wird das Tierfutter knapp.
7: Auf vertrockneten Wiesen finden Rinder nichts mehr zu fressen und es kann kein Heu gemacht werden. Beim Futtermais, der auch als Vorrat für den Winter gedacht ist, sieht es nicht besser aus. Bei Schlachthöfen gibt es schon Wartelisten. Landwirte sehen sich gezwungen, ihre Bestände zu verkleinern. Auch die Getreide- und Rapsernte hat unter der Trockenheit gelitten. Der Raiffeisenverband sagt, dass die Landwirtschaft dadurch 600 Millionen Euro an Einnahmen verloren hat. Jan-Henner Reitze, Nachrichtenredaktion.
5: Zum Sport. Medaillenflut für das deutsche Leichtathletik-Team. Zehnkampfweltmeister Leo Neugebauer hat sich bei der EM in Birmingham nach einem dramatischen 1500-Meter-Lauf erstmals auch den Titel des Europameisters gesichert. Niklas Kolbe gewann Silber. Über 3000 Meter Hindernis hat Gesa Krause Gold gewonnen. Bronze holte Olivia Gürt. Zum Abschluss des Abends konnte der Diskuswerfer Henrik Jansen über Bronze jubeln.
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8: Hey, Verkehrs-KI, was ist los auf den Straßen?
9: Auf der A1 Richtung Lübeck, 1 Kilometer Stau zwischen Stillhorn und Dreieck Südost.
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4: Klarer Himmel über uns. Es sind 20 Grad in Othmarschen, 19 im Schanzenviertel. Heute bleibt es erst freundlich und sehr sonnig. Später mischen sich ein paar Wolken dazu, bevor es am Nachmittag und Abend nochmal richtig heiß wird und ganz vereinzelt auch mal dichter wirkt. In der Nacht geht's runter auf ungefähr 16 Grad. Morgen startet freundlich, später ziehen mehr Wolken durch. Dazu bleibt's warm mit bis zu 34 Grad.
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6: Ich bin Dirk Zeitler. Die Abwehr von Drohnen muss in Deutschland schnell verbessert werden. Darüber waren sich die Innenminister von Bund und Ländern in einer Telefonkonferenz einig. Vergangene Woche war am Flughafen Leipzig eine mit Sprengstoff bestückte Drohne entdeckt worden.
7: Gegenseitige Unterstützung, gemeinsame Forschung und Flughäfen besser mit Abwehrtechnik ausstatten. Diese Ansatzpunkte wollen die Innenminister verfolgen. Einigkeit gibt es aber nicht in allen Punkten. Aus Niedersachsen und Bremen kommt zum Beispiel die Forderung, dass der Bund auch Häfen besser in Sachen Drohnenabwehr ausstattet. Und bei Flughäfen haben bisher Standorte wie Frankfurt-Main, München, Berlin, Hamburg oder Stuttgart Priorität. Diese Liste wollen einige Länder gern ausweiten. Jan-Henner Reitzer, Nachrichtenredaktion.
6: Der Deutsche Bauernverband rechnet aufgrund der anhaltenden Trockenheit in diesem Jahr mit erheblichen Ernteeinbußen bis hin zum Totalausfall. Wir gehen von einer unterdurchschnittlichen Ernte bei Getreide aus, sagte Bauernpräsident Joachim Ruckwied dem Redaktionsnetzwerk Deutschland. In südlichen Teilen Deutschlands könnte das bis zum totalen Ertragsausfall gehen, sagte der Verbandspräsident. Etwas besser ist es demnach in nördlichen Regionen, wo es immer wieder etwas geregnet hat. Am Rhein werden immer neue Tiefststände gemessen. Zum Beispiel in Köln sind gestern 49 cm gemessen worden und es wird erwartet, dass der Pegel noch weiter sinkt. Schifffahrt ist kaum noch möglich.
8: Vor allem, es rechnet sich schlicht nicht mehr, die Schiffe loszuschicken. Wenn überhaupt, dann können sie nur einen Bruchteil der üblichen Fracht laden. Bei Köln hat der Rhein bereits einen Rekordtiefststand erreicht und es wird wohl noch schlimmer. Manche Unternehmen verlagern bereits einen Teil ihrer Rohstofftransporte auf Schiene und Lkw. Doch das heißt, vieles wird teurer. Auch die Spritpreise an der Tankstelle haben bereits angezogen. Claudia Wächter, Nachrichtenredaktion.
6: Zum Sport. Medaillenflut für das deutsche Leichtathletikteam. Zehnkampfweltmeister Leo Neugebauer hat sich bei der EM in Birmingham nach einem dramatischen 1500-Meter-Lauf erstmals auch den Titel des Europameisters gesichert. Niklas Kolbe gewann Silber. Über 3000 Meter Hindernis hat Gesa Krause Gold gewonnen. Bronze holte Olivia Gürth. Zum Abschluss des Abends konnte der Diskuswerfer Henrik Janssen über Bronze jubeln.
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9: Hey, Verkehrs-KI, was ist los auf den Straßen?
10: Auf der A1 Richtung Lübeck steht zwischen Dreieck Norderelbe und Dreieck Südost ein defektes Fahrzeug.
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3: Klarer Himmel gerade. 16 Grad in Neugraben-Fischbek, 19 in Isarbrook. Heute geht's mit viel Sonne flott nach oben. Zwischendurch mischen sich ein paar Wolken rein. Später wird's zeitweise dichter, bevor es wieder auflockert. In der Nacht geht's runter auf ungefähr 14 Grad. Morgen startet freundlich, später kommen mehr Wolken dazu und es werden bis zu 28 Grad.
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4: Ich bin Dirk Zeitler. Die Abwehr von Drohnen muss in Deutschland schnell verbessert werden. Darüber waren sich die Innenminister von Bund und Ländern in einer Telefonkonferenz einig. Es bestehe Handlungsbedarf, sagte Bremens SPD-Innensenatorin Eva Högel im ZDF.
5: Wir brauchen dringend eine moderne Technik, die uns in die Lage versetzt, Drohnen zu identifizieren und dann auch abzuwehren. Das ist der Auftrag.
4: Vergangene Woche war am Flughafen Leipzig eine mit Sprengstoff bestückte Drohne entdeckt worden. Der Deutsche Bauernverband rechnet aufgrund der anhaltenden Trockenheit in diesem Jahr mit erheblichen Ernteeinbußen bis hin zum Totalausfall. Wir gehen von einer unterdurchschnittlichen Ernte bei Getreide aus, sagte Bauernpräsident Joachim Ruckwitt dem Redaktionsnetzwerk Deutschland. In südlichen Teilen Deutschlands könnte das bis zum totalen Ertragsausfall gehen, sagte der Verbandspräsident. Etwas besser ist es demnach in nördlichen Regionen, wo es immer wieder etwas geregnet hat. Wegen Niedrigwassers ist die Binnenschifffahrt in Deutschland stark eingeschränkt. Transporte auf mehr überlange Lastwagen zu verlagern, ist aus Sicht des Verbands Deutscher Verkehrsunternehmen keine Alternative. Der Verband verweist auf strukturelle Probleme.
6: Überlange Lkw sind 6,50 Meter länger als der Standard und dürfen nur auf bestimmten Strecken fahren. Jetzt mehr davon einzusetzen, bringe angesichts riesiger Gütermengen, die normalerweise per Schiff transportiert werden, keine spürbare Entlastung, so der Verband Deutscher Verkehrsunternehmen. Noch mehr Lkw seien außerdem eine zusätzliche Belastung für sowieso schon sanierungsbedürftige Straßen und Brücken. Als Reaktion auf das Niedrigwasser haben fast alle Bundesländer das Sonntagsfahrverbot für Lkw gelockert oder aufgehoben. Jan-Henner Reitze, Nachrichtenredaktion.
4: Zum Sport: Medaillenflut für das deutsche Leichtathletikteam. Zehnkampfweltmeister Leon Leugebauer hat sich bei der EM in Birmingham nach einem dramatischen 1500-Meter-Lauf erstmals auch den Titel des Europameisters gesichert. Niklas Kolbe gewann Silber. Über 3000 Meter Hindernis hat Gesa Krause Gold gewonnen. Bronze holte Olivier Gürth. Zum Abschluss des Abends konnte der Diskuswerfer Henrik Jansen über Bronze jubeln.
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7: Hey, Verkehrs-KI, was ist los auf den Straßen?
8: Derzeit liegen uns keine Meldungen vor. Weiterhin eine gute Fahrt.
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5: Klarer Himmel gerade. 14 Grad in Bramfeld, 15 in Harburg. Heute startet der Tag sonnig, später kommen mal mehr Wolken dazu. Zwischendurch bleibt es aber trocken. Und richtig warm wird's im Tagesverlauf. In der Nacht geht's runter auf ungefähr 13 Grad. Morgen gibt's einen Mix aus Sonne und Wolken, dazu bis zu 29 Grad.
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6: Ich bin Dirk Zeigler. Wegen Hitze und Trockenheit fehlt Landwirten in Baden-Württemberg und Bayern Futter für ihre Tiere, die deshalb früher als geplant geschlachtet werden müssen. Auch in Hessen wird das Tierfutter knapp.
7: Auf vertrockneten Wiesen finden Rinder nichts mehr zu fressen und es kann kein Heu gemacht werden. Beim Futtermais, der auch als Vorrat für den Winter gedacht ist, sieht es nicht besser aus. Bei Schlachthöfen gibt es schon Wartelisten. Landwirte sehen sich gezwungen, ihre Bestände zu verkleinern. Auch die Getreide- und Rapsernte hat unter der Trockenheit gelitten. Der Raiffeisenverband sagt, dass die Landwirtschaft dadurch 600 Millionen Euro an Einnahmen verloren hat. Jan-Henner Reitze, Nachrichtenredaktion.
6: Angesichts hoher Spritpreise fordern die Grünen eine Übergewinnsteuer für Mineralölkonzerne. Die Ölkonzerne machen sich die Taschen voll, während viele Familien jeden Euro dreimal umdrehen müssen, sagte Grünen-Fraktionschefin Dröge der Bild. Um Abhilfe zu schaffen, fordert sie eine Übergewinnsteuer. Nach Einschätzung des ADAC ist das Preisniveau für Sprit seit Wochen zu hoch. Als Treiber gelten der jüngste Anstieg des Ölpreises. Die Abwehr von Drohnen muss in Deutschland schneller verbessert werden. Darüber waren sich die Innenminister von Bund und Ländern in einer Telefonkonferenz einig. Es bestehe Handlungsbedarf, sagte Bremens SPD-Innensenatorin Högel im ZDF.
8: Wir brauchen dringend eine moderne Technik, die uns in die Lage versetzt, Drohnen zu identifizieren und dann auch abzuwehren. Das ist der Auftrag.
6: Vergangene Woche war am Flughafen Leipzig eine mit Sprengstoff bestückte Drohne entdeckt worden. Zum Sport. Medaillenflut für das deutsche Leichtathletikteam. Zehnkampfweltmeister Leo Neugebauer hat sich bei der EM in Birmingham nach einem dramatischen 1500-Meter-Lauf erstmals auch den Titel des Europameisters gesichert. Niklas Kolbe gewann Silber. Über 3000 Meter Hindernis hat Gesa Krause Gold gewonnen. Bronze holte Olivia Gürth. Zum Abschluss des Abends konnte der Diskuswerfer Henrik Janssen über Bronze jubeln.
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9: Hey, Verkehrs-KI, was ist los auf den Straßen?
10: Derzeit liegen uns keine Meldungen vor. Weiterhin eine gute Fahrt.
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13: Ach, wie super. Es ist schon Freitag, nicht so toll ist. Es ist schon der letzte Freitag hier bei Hamburg 2 für mich. Es geht also mit einer Träne im Knopfloch rein in dieses Wochenende. Aber eine schöne Träne von Elton John, Blue Eyes. Kommt gut hoch. Ich bin Arne Waag. Hallo!
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Dr. and the Medics, geht's rein in diesen Freitag. Hamburg 2, richtig viele 80er. Na gleich, Viertel nach sechs ist früh, ne? Aber für Tina Turner-Fans ist es nie zu früh. Für Tina Turner, hattet ihr das mitbekommen? Wir suchen eure Nummer 1 hier bei Hamburg 2 von Tina. Gleich mal rein in die Hamburg 2-App oder auf hamburg2.de und dann noch mit abstimmen, ne? Ich guck mal nach einem Zwischenstand. Oha, ja, dieser Song liegt vorne, aber mit weitem Abstand. Vielleicht könnt ihr das Feld noch mal umdrehen. The Best. Die Tina hier war Hamburg 2. Richtig viele 80er.

0: alle noch am Leben? Ja, der Überlebenssong von den Bee Gees hält uns auf jeden Fall schon mal in Trab. Hier Hamburg 2, richtig viele 80er. Und gleich unsere Freundin Tanita Tickerim, Twist in My Sobriety, kommt noch vor 5:30.
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Kurz vor halb sechs, ja, so langsam gehen die Lichter aus hier bei Hamburg 2. Ab Dienstag heißt das Ganze dann hier anders. Guter Moment, um mal kurz eben zurückzugucken. Ich fand ja das Hamburg 2 Konzert letztes Jahr von Tenite Takerim großartig. Ihr auch, ja, kleine Leishalle, ein wunderschöner Abend im Oktober und alle haben gewartet auf den großen Welt-80er und da waren dann alle Handys oben. Müsstet ihr auch noch mit bei euch in der Galerie haben. Guckt euch das Video gleich nochmal an. Jetzt aber nochmal das Original. Hier ist Twist in My Sobriety. Tenite Takerim hier bei Hamburg 2. Richtig viele 80.

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1: Ja, um diese Uhrzeit hilft nur noch Faith, Faith, Faith. George Michael hier bei Hamburg 2. Richtig viele 80er. Gleich Viertel vor sechs.
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1: Spiele ich heute mit Jerome aus Ottensen und ich bin mir fast sicher, wir haben schon mal miteinander gespielt, oder?
3: Ja, das haben wir schon. Ein.
1: Und? Hast du damals gewonnen oder verloren?
3: Ich habe damals gewonnen und möchte nochmal mein Glück versuchen.
1: Du willst nochmal dein Glück versuchen. Ich mache gleich einfach einen 80er aus, sing dir einfach weiter, achte ein bisschen auf Melodie, ein bisschen auf den Text und ein bisschen auf den Takt. Aber das kannst du ja alles, Jerome.
3: Ich hoffe.
1: Und du hast dich einfach auch sofort wieder beworben über die Hamburg 2 App oder über unsere Website. Und schon kommt man hier wieder raus und jetzt spielen wir um 50 Euro. Jerome, du bist ready?
3: Ich bin ready.
1: Ich möchte absolut laut hören, wie es hier weitergeht. Achtung!
3: Run away,
1: ja!
3: Small Town Boy.
1: Großartig! Bronski Beats, Small Town Boy. Genau richtig gesungen. Großartig,
3: so
1: Jerome.
3: Ich leider nicht.
1: So, aber das war knapp dran, ja. Also ich fand diese Neuinterpretation fast besser, ehrlich gesagt. 50 Euro auf dein Konto. Viel Spaß mit der Kohle. Obendrauf kriegst du auch noch den ganzen Bronski Beat 80er. Und dann wünsche ich dir noch einen schönen Tag.
3: Ja, danke dir auch.

kurz vor sechs, ja, ist auch schon wieder 3 Wochen her, dass wir mit Seal im Stadtpark gefeiert haben. Ne? Ach, das war ein super Konzert, oder? Ja, der Weltstar bei uns im Stadtpark. Wie oft er auch im Publikum war, oder? Ach, es war einfach toll. Er muss bald wiederkommen. Jetzt nochmal eine Zugabe. Kiss from a Rose. Wunderschöner Start in diesen Freitag mit Hamburg 2.

Ach ja, unser Freund Ziel. Jetzt geht's rein in den Freitagmorgen Hamburg 2. Gleich aber auch wieder so, wie wir es hier kennen und lieben. Mit richtig vielen 80ern, na klar. Gleich für euch diese 80er. Hier, guck mal. Das ist mal ein 80er, ne? Der gute John bringt uns hier gleich hoch. Living on a Prayer. Gleich sein lautester 80er. Der erste nach 6.

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3: Klarer Himmel jetzt gerade. Es sind 16 Grad in Eimsbüttel und 16 im Schanzenviertel. Heute Vormittag mischen sich erst ein paar Wolken rein. Danach wird es schnell sehr sonnig und deutlich wärmer. Am Nachmittag bleibt es meist freundlich mit viel Sonne. In der Nacht geht's runter auf ungefähr 16 Grad. Morgen startet freundlich, später kommen mehr Wolken dazu und es werden bis zu 28 Grad.
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4: Mit Marc Elvers, guten Morgen. Nach dem Drohnenvorfall von Leipzig warnt Hamburgs Innensenator Grote vor neuen hybriden Angriffen. Bei der gestrigen Innenministerkonferenz sagte er, es brauche mehr Geschwindigkeit, eine noch intensivere Zusammenarbeit und vor allem eine von Bund und Ländern gemeinsam vorgetragene Gesamtstrategie für die Drohnenabwehr in Deutschland. Im Kreis Düren in Nordrhein-Westfalen bedroht ein Waldbrand den gesamten Ort Hürtgenwald. Der Ortsteil Gai mit 1800 Menschen muss sofort evakuiert werden, wie die Gemeinde in der Eifel eben mitgeteilt hat. In der Nacht hatte sich das Feuer den Wohnhäusern bis auf wenige hundert Meter genähert. Ab heute muss sich ein 30-Jähriger wegen Drogenschmuggels vor dem Hamburger Landgericht verantworten. Die Staatsanwaltschaft wirft ihm vor, als Führungsmitglied einer Gruppe zwischen Januar 2024 und September 2025 den Import und Vertrieb von insgesamt 2,4 Tonnen Kokain mit einem Straßenverkaufswert im dreistelligen Millionenbereich organisiert zu haben.
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6: Hey, Verkehrs-KI, was ist los auf den Straßen?
2: Derzeit liegen uns keine Meldungen vor. Weiterhin eine gute Fahrt.
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9: Vor einem Jahr habe ich euch Bescheid gesagt. Hamburg 2 holt euch Bryan Adams nach Hamburg. Und nu ist das Konzert auch schon bald, ne? Wie ihr noch an die letzten Tickets kommt, das sage ich euch gleich. Nach unserem anderen Freund. Auch wieder mit dem B. Obwohl, nee, das ist Quatsch. Mit dem J. John Bon Jovi. Naja, irgendwo ist da auch ein B drin. Komm, hier ist sein lautester 80er. Ich bin Arne Waag. Kommt gut hoch.
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0: Der letzte war von mir. Mit dem Jacko geht's los mit dem Freitag. Hier ist Hamburg 2. Richtig viele 80er.
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0: Sind auch nur noch 56 Tage und so bummelig 14 Stunden. Endlich, da kommt Bryan Adams zu uns nach Hamburg. Hamburg 2 präsentiert sein Konzert in der Barclays Arena. Ich habe eben nochmal nachgeguckt, so viele Tickets sind gar nicht mehr da. Fast nur noch so Stehplätze und Einzelplätze unter der Decke. Aber das kann ich euch jetzt schon verraten. Egal, wo ihr sitzt oder steht, Bryan rockt euch auf jeden Fall von jedem Platz der Halle hoch. Noch flott ran an die allerletzten Tickets. 9. Oktober ist es dann soweit. Alle Infos gibt's jetzt in der Hamburg 2 App oder auf hamburg2.de. Und wir feiern jetzt schon mal los. Ne? Hier ist Run to You. Bryan hier bei Hamburg 2. Richtig viele 80er.

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0: In die 90er mit Ace of Base. Wir feiern den Freitag. Hamburg 2. Gleich aber wieder so, wie wir es hier kennen und lieben. Mit richtig vielen 80ern. Freut euch auf den besten 80er von Christopher Cross. Stellt den Wecker drauf. Kommt noch vor 6:30.
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Also von mir aus kann das Wochenende jetzt auch schon mal losgehen. Seid ihr auch mit dabei? Ja, ich sehe nur Daumen, die nach oben gehen. Na dann, alright. Christopher Cross, hier ist Hamburg 2. Richtig viele 80er. Wir feiern unseren letzten Freitag.

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2: Guten Morgen. Gemischte Bilanz bei Hapag-Lloyd. Ortsteil in Nordrhein-Westfalen wegen Feuer evakuiert. Sonnig heute bis 34 Grad. Bei der Hamburger Reederei Hapag-Lloyd geht es nach einem schwierigen Jahresbeginn bergauf. Zwar ist das Konzernergebnis im zweiten Quartal verglichen mit dem Vorjahresquartal auf 71 Millionen Euro zurückgegangen, die Transportmengen sind aber deutlich gestiegen. Ende des Jahres wird ein Konzerngewinn im dreistelligen Millionenbereich erwartet. Und weil sich die Lage dort entspannt, will Hapag-Lloyd die Fahrten im Roten Meer und im Suezkanal wieder hochfahren. Anders sieht es wegen des Irankriegs in der Straße von Hormuz aus. Dort bleibt die Lage angespannt, heißt es. Die Hitze diesen Sommer hat extreme Auswirkungen. Im nordrhein-westfälischen Hürtgenwald im Kreis Düren muss in diesen Minuten ein Ortsteil mit 1.800 Menschen evakuiert werden. Ein Waldbrand hat sich den Wohnhäusern bis auf wenige hundert Meter genähert. Und in Süddeutschland rechnet der Bauernverband bei einigen Landwirten mit Ernteausfällen. Je nachdem, was sie anbauen, könnten Landwirte von einem Totalausfall betroffen sein, sagte Verbandspräsident Ruckwied dem Redaktionsnetzwerk Deutschland. Jan-Henner Reitze.
3: Kartoffeln, Gemüse, Mais oder Rüben. Felder da damit in Süddeutschland seien so stark vertrocknet, dass überhaupt kein Ertrag mehr übrig bleibe, sagt Ruckwied, der auch bei Getreide von einer unterdurchschnittlichen Ernte ausgeht. Ein großes Problem sei auch, dass Futter für Rinder oder andere Tiere fehlt. Weil kein Gras nachwächst, kann kein Heu gemacht werden. Im Norden Deutschlands sehe es etwas besser aus, weil es dort immer wieder geregnet hat.
2: NATO-Kampfjets haben eine in den lettischen Luftraum eingedrungene Drohne abgeschossen. Damit ist der Luftalarm in dem baltischen Staat aufgehoben. Die Streitkräfte hatten wegen der Drohne dazu aufgerufen, sich nicht im Freien aufzuhalten. Woher die Drohne kommt, hat das Militär nicht mitgeteilt. Mehr als drei Tage nach dem Erdbeben in Kolumbien steigt die Zahl der Todesopfer weiter. Offiziell ist die Rede von 281 Toten, wie die kolumbianische Katastrophenschutzbehörde mitteilt. Mehr als 3.900 sind demnach verletzt worden, knapp 380 gelten weiter als vermisst. Kommenden Montag wird es morgens wieder voller auf den Straßen im Norden von Hamburg. In Schleswig-Holstein starten rund 373.000 Schülerinnen und Schüler ins neue Schuljahr. Der ADAC ruft alle Verkehrsteilnehmer dazu auf, Rücksicht zu nehmen. Clemens Benke.
4: Viele Kinder sind wieder zu Fuß mit dem Fahrrad, dem Bus oder dem E-Scooter auf den Straßen unterwegs. Und gerade die jüngsten Verkehrsteilnehmer können Geschwindigkeiten und Entfernungen noch nicht so einschätzen wie Erwachsene, heißt es vom ADAC. Aktuelle Zahlen der Landespolizei zeigen, dass es im vergangenen Jahr in Schleswig-Holstein knapp über 1.300 Verkehrsunfälle mit Kindern gegeben hat. Das ist ein Anstieg von 8,8% im Vergleich zu 2024.
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0: Chain Reaction. Also, jetzt sind alle wach, oder? Hamburg 2, richtig viele 80er. Gleich viertel vor sieben.
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0: Es geht um die ersten zwei Sekunden von einem 80er. Spiele ich euch gleich vor. Dann sagt ihr einfach, wie heißt der ganze Song. Zack, gibt's 50 Euro auf euer Konto. 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Aber jetzt spiele ich erstmal mit Madeleine aus Norderstedt. Hallo.
2: Hallöchen.
0: Madeleine, du spielst unter verschärften Bedingungen. Du fährst gerade Auto. Madeleine, mit wem bist du unterwegs im Auto?
2: Ich bin mit meiner Tochter unterwegs.
0: Du bist mit deiner Tochter unterwegs und die fährt oder fährst du?
2: Die ist 6 Jahre alt und die kann noch nicht fahren.
0: Aber könnte man mal ausprobieren, ne? Aber nicht jetzt. Dann hören wir jetzt mal hier, welchen 80er du erkennen könntest. Achtung. Na?
2: Also ich weiß, wie es weitergeht, aber ich weiß nicht, wer es ist. Nee, bin ich raus.
0: Wirklich?
2: Ja, wirklich.
0: Ach nein, ach wie schade. Es wäre A View to Kill, Duran Duran, wie schade. Ach Madeleine. Ja,
2: ich hätte es wirklich nicht gewusst.
0: Ach, siehst du, ich auch nicht. Aber weißt du, jetzt sind wir beide schlauer und hören den ganzen 80er nochmal oben drauf, ja?
2: Alles klar.
0: Tschüss.

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1: Kurz vor 7. Ach, jetzt noch ein bisschen Freddy und dann kann das Wochenende losgehen, oder? Ja, also, wie wäre es mit Crazy Little Thing Called Love? Ist zwar ein 70er, aber Schwamm drüber. Jetzt ist hier sowieso alles schon egal. Queen hier bei Hamburg 2. Richtig viele 80er.

0: Mit Freddy und Queen und ein bisschen Elvis Presley. Ja, geht's ins Wochenende hier bei Hamburg 2. Richtig viele 80er. Gleich für euch diese 80er hier. Guck mal, wir nehmen wieder an Fahrt auf. True Faith, New Order. Gleich der erste 80er nach 7.
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13: Klarer Himmel jetzt gerade. 14 Grad in Wilhelmsburg, 13 in Rahlstedt. Heute startet der Tag freundlich und sonnig. Später mischen sich immer wieder ein paar Wolken dazwischen, bevor es am Nachmittag richtig warm wird. In der Nacht geht's unter auf ungefähr 13 Grad. Morgen bleibt's überwiegend freundlich. Später ziehen ein paar Wolken durch und es sind bis zu 28 Grad drin.
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15: Mit Marc Elvers. Guten Morgen. Nach dem Drohnenvorfall von Leipzig warnt Hamburgs Innensenator Grote vor neuen hybriden Angriffen. Bei der gestrigen Innenministerkonferenz sagte er, es brauche mehr Geschwindigkeit, eine noch intensivere Zusammenarbeit und vor allem eine von Bund und Ländern gemeinsam vorgetragene Gesamtstrategie für die Drohnenabwehr in Deutschland. Im Kreis Düren in Nordrhein-Westfalen bedroht ein Waldbrand den gesamten Ort Hürtgenwald. Der Ortsteil Gai mit 1.800 Menschen muss sofort evakuiert werden, wie die Gemeinde in der Eifel eben mitgeteilt hat. In der Nacht hatte sich das Feuer den Wohnhäusern bis auf wenige hundert Meter genähert. Ab heute muss sich ein 30-Jähriger wegen Drogenschmuggels vor dem Hamburger Landgericht verantworten. Die Staatsanwaltschaft wirft ihm vor, als Führungsmitglied einer Gruppe zwischen Januar 2024 und September 2025 den Import und Vertrieb von insgesamt 2,4 Tonnen Kokain mit einem Straßenverkaufswert im dreistelligen Millionenbereich organisiert zu haben.
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18: Hey, Verkehrs-KI. Was ist los auf den Straßen?
17: Auf der A25 Richtung Hamburg, zwischen Nettelnburg und Neu-Allermühe West. 1 Kilometer stockender Verkehr.
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0: So, nur aber erstmal aus dem Quark kommen. Aufwachen ist jetzt das Wichtigste, damit wir schön wach ins Wochenende starten können. Ich habe auch den perfekten Rhythmus am Start. Ich sage nur New Order, da wissen alle, jetzt kommt True Faith. Radio schön laut machen. Schön Start in den Freitagmorgen. Ich bin Arne Waag. Hallo!

0: Wir schwufen ganz entspannt rein in diesen Freitag mit Richard Marx, der alte Süßholzraspler, right here waiting. Ja, hier ist Hamburg 2. Richtig viele 80er.
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0: Aber jetzt geht's erstmal los mit dem Freitag und da schön laut mit unserer Freundin Kim Wilde. Hier ist Hamburg 2.

0: für ein fantastischer Ausflug in die 70er. Danke an Brian Ferry. Hamburg 2, gleich aber wieder, wie wir es hier kennen und lieben, mit richtig vielen 80ern. Freut euch auf den 80er von The Clash. Ach, wie cool. Should I stay or should I go? Kommt noch vor 7:30.
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0: Kurz vor 7:30. Schönen guten Morgen.
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0: Ihr sagt, was auf unsere Musikkassette drauf soll. Steffi aus Hummelsbüttel will den 80er von The Clash. Wie cool. Steffi, warum der?
2: Weil der mich erinnert mich tatsächlich immer an so eine kleine Teenie-Zeit. Damals, wir waren immer in so einer, mit der Clique in der Eissporthalle. Und da liefen eigentlich immer so die gleiche Musik. Und dann haben meine Freundin und ich uns immer auf diesen Hit gefreut. Und seitdem hat er sich so bei mir tatsächlich irgendwie eingebrannt. Und seitdem höre ich den super gerne.
0: Und da kommt er doch auch schon. Steffi, du musst natürlich laut mitsingen, ne? Should I stay or should I go? The Clash hier bei Hamburg 2. Richtig viele 80.

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2: Guten Morgen. Mehr Tempo bei Drohnenschutz. Ortsteil wegen Waldbrand evakuiert. Sonnig heute bis 34 Grad. Hamburgs Innensenator Grote will angesichts der Gefahr durch Drohnen Tempo bei der Drohnenabwehr machen. Clemens Benke.
3: Wir brauchen mehr Geschwindigkeit, eine noch intensivere Zusammenarbeit und vor allem eine von Bund und Ländern gemeinsam getragene Gesamtstrategie für die Drohnenabwehr in Deutschland, so Grote als Vorsitzender der Innenministerkonferenz. Der Drohnenvorfall von Leipzig stelle eine wirklich neue qualitative Dimension dar, sagt Grote und er warnt vor neuen hybriden Angriffen. Mit weiteren vergleichbaren Angriffen ist zu rechnen, so Grote wörtlich. Darauf müssten sich die Sicherheitsbehörden bestmöglich vorbereiten.
2: Bei der Hamburger Reederei Hapag-Lloyd geht es nach einem schwierigen Jahresbeginn bergauf. Zwar ist das Konzernergebnis im zweiten Quartal verglichen mit dem Vorjahresquartal auf 71 Millionen Euro zurückgegangen, die Transportmengen sind aber deutlich gestiegen. Ende des Jahres wird ein Konzerngewinn im dreistelligen Millionenbereich erwartet. Außerdem will die Reederei die Fahrten im Roten Meer und dem Suezkanal wieder hochfahren. Die Lage habe sich dort entspannt. Anders sieht es wegen des Irankriegs in der Straße von Hormuz aus. Dort bleibt die Lage angespannt, heißt es. Die Hitze diesen Sommer hat extreme Auswirkungen. Der Bauernverband erwartet teils massive Ernteausfälle, vor allem in Süddeutschland. In Nordrhein-Westfalen musste außerdem heute Morgen wegen eines Waldbrands ein Ortsteil der Gemeinde Hürtgenwald evakuiert werden. Claudia Wächter.
4: Raus aus den Häusern sofort, hieß es für rund 1800 Bewohner in der Eifel. Die Warnung extreme Gefahr blinkt auf den Handys. Es waren dramatische Augenblicke, doch die Flammen rückten immer näher an die Gebäude heran. Die Feuerwehr ist im Großeinsatz, genauso wie im Saarland. Auch dort mussten wegen eines Waldbrandes eine Gaststätte und ein Wohnmobilstellplatz evakuiert werden. Einige Feuerwehrleute sind verletzt.
2: Kommenden Montag wird es morgens wieder voller auf den Straßen im Norden von Hamburg. In Schleswig-Holstein starten rund 373.000 Schülerinnen und Schüler ins neue Schuljahr. Der ADAC ruft alle Verkehrsteilnehmer dazu auf, Rücksicht zu nehmen. Clemens Benke.
3: Viele Kinder sind wieder zu Fuß mit dem Fahrrad, dem Bus oder dem E-Scooter auf den Straßen unterwegs. Und gerade die jüngsten Verkehrsteilnehmer können Geschwindigkeiten und Entfernungen noch nicht so einschätzen wie Erwachsene, heißt es vom ADAC. Aktuelle Zahlen der Landespolizei zeigen, dass es im vergangenen Jahr in Schleswig-Holstein knapp über 1300 Verkehrsunfälle mit Kindern gegeben hat. Das ist ein Anstieg von 8,8% im Vergleich zu 2024.
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0: Marius und sein schönster Kulthit. Geht doch zauberschön los mit dem Wochenende, ne? Hamburg 2 ist hier, richtig viele 80er und jetzt übernehmt ihr wieder auch wieder zauberschön.
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0: Geht ganz einfach. Ich mache einfach einen 80er aus, singt ihr einfach weiter, als wäre nichts passiert. Und wenn das alles klappt, also mit dem Takt und mit der Melodie und mit dem Text, dann gibt's 50 Euro. Der gute Mike aus Eidelstedt, du bist schon bei der Arbeit?
2: Ja, ich bin auf der Arbeit. Und?
0: Und du hast auf Lautsprecher gestellt, das heißt, alle deine Kolleginnen und Kollegen singen jetzt gleich mit?
2: Ja, ich denke schon.
0: Die singen mit. Wo arbeitet ihr alle denn?
2: Und das ist privat beim Kollegen als Maler.
0: Ach ja, na, wie schön, okay. So, pass auf, bevor wir uns verquatschen und uns um Kopf und Kragen reden, hier kommt deiner oder auch euer 80er. Achtung! Und! Ja! Ich höre doch gar nicht wieder auf zu singen im Hintergrund, oder?
2: Ja, genau, so war das auch. Perfekt.
0: Mike, viel Spaß mit der Kohle und jetzt für euch, für die ganzen Maler-Team da in Eidelstedt, jetzt hier der ganze 80er. Hier sind Fleetwood Mac, Little Lies. Einen schönen Tag.
2: Dankeschön und wünsche ich genauso.

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1: Kurz vor 8, das Wochenende rückt immer näher, da rocken wir ihm doch entgegen, aber schön laut, zusammen mit dem KISS 80er. I was made for loving you. Radio ganz laut machen, geht los, Hamburg 2, richtig viele 80er.

0: geil, du. Bei Kiss darf ich übrigens geil sagen. Ja, nur falls ihr euch beschweren solltet. Ich darf jetzt sowieso alles. Das ist mein letzter Freitag hier bei Hamburg 2. Richtig viele 80er. Gleich hau ich nochmal einen raus. Und zwar diesen 80er hier. Guck mal. Ach, die großartige Chaka Khan. Ain't nobody. Wie super. Gleich der erste 80er. Nach 8.
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14: Klarer Himmel jetzt gerade. Es sind 17 Grad in der Hafen City und 16 in Duvenstedt. Heute bleibt's erst freundlich und sonnig. Später mischen sich mehr Wolken dazwischen und Richtung Nachmittag wird's richtig heiß. In der Nacht geht's runter auf ungefähr 13 Grad. Morgen startet freundlich, später ziehen mehr Wolken auf. Dazu sind bis zu 28 Grad drin.
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15: Mit Marc Elvers. Guten Morgen. Bund und Länder müssen mehr Tempo bei der Drohnenabwehr machen. Das hat Hamburgs Innensenator Grote gestern bei der Innenministerkonferenz angemahnt. Außerdem brauche es eine intensivere Zusammenarbeit, um sich besser vor neuen hybriden Angriffen zu schützen. Wegen der hohen Temperaturen heute und morgen passen die Hamburger Sommerfreibäder ihre Öffnungszeiten an. Heute öffnen unter anderem die Freibäder im Osdorfer Born, in Marienhöhe und in Neugraben eine Stunde früher und schließen eine Stunde später. Auch morgen kann dort schon eine Stunde früher geschwommen werden. Die Hitze sorgt auch für Ausnahmezustände in Deutschland. In Nordrhein-Westfalen musste ein Ortsteil der Gemeinde Hürtgenwald mit 1.800 Menschen wegen eines Waldbrands evakuiert werden. Auch im Saarland kämpft die Feuerwehr gegen einen Waldbrand. Dort mussten eine Gaststätte und ein Wohnmobilstellplatz evakuiert werden. Einige Feuerwehrleute sind im Einsatz verletzt worden.
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10: Hey, Verkehrs-KI. Was ist los auf den Straßen?
17: Derzeit liegen uns keine Meldungen vor. Weiterhin eine gute Fahrt.
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0: Kurz vor Feierabend sozusagen, bevor hier die Lichter ausgehen bei Hamburg 2, stimmen wir nochmal über die Allerbeste ab. Welcher Song ist der Allerbeste von der Allerbesten von Tina Turner? Ihr überlegt kurz, für welchen Song ihr abstimmen wollt und dann geht das gleich los nach der anderen zauberhaften, großartigen Chaka Khan, Ain't Nobody. Yes, du, ich bin Arne Wag. Moin!

0: desto schöner. Remi, Demi, so muss der Freitag, so muss das Wochenende losgehen. Hier ist Hamburg 2, richtig viele 80er.
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0: Ja, das Wochenende habt ihr noch Zeit, um mit abzustimmen. Welches ist der allerbeste Song von der allerbesten Tina Turner? Ach komm, die hat so tolle Songs, oder? Alleine der hier. Kennen alle, lieben alle, the best. Oder wie wär's damit? Auch nicht schlecht, oder? Steamy Window. Klickt euch mal durch die vielen, vielen Songs in der Hamburg 2 App und auf hamburg2.de. Die Abstimmung geht allerdings nur noch bis Montagmorgen und dann lösen wir aber auf. Ne? Also bitte ein bisschen Tempo, mit Glück gewinnt ihr sogar mit eurer Stimme noch einen 100 € Wunschgutschein, wenn das mal nichts ist. Ne? Natürlich ist auch Tinas geschmeidigster 80er mit dabei. His Two People. Schön, du. Tina Turner hier bei Hamburg 2. Richtig viele 80er.

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0: Großartig. Du, das Hamburg 2 Konzert im Oktober, wer war auch mit dabei? Ach, das war ein großes Highlight hier von Hamburg 2. Simply Red in Hamburg. Das war bockstark. Der Song eben auch gerade wieder großartig. Feiern wir einfach immer weiter. Hamburg 2 gleich wieder mit richtig vielen 80ern. Freut euch auf Don Henleys Boys of Summer. Und der kommt noch vor 8:30.
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kurz vor halb neun. Heute wird's nochmal so richtig, richtig heiß, ne? Bis zu 33 Grad und ordentlich Sonne. Bitte viel trinken, ganz viel eincremen und schön cool bleiben. So cool wie hier die Boys of Summer, der 80er von Don Henley, der eine von den Eagles. Schönen, heißen Freitag mit Hamburg 2 und richtig vielen 80ern.

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2: Guten Morgen. Besserer Drohnenschutz gefordert. Feuerwehren kämpfen gegen Waldbrände. Sonne bis 34 Grad. Hamburgs Innensenator Grote will angesichts der Gefahr durch Drohnen Tempo bei der Drohnenabwehr machen. Clemens Benke.
3: Wir brauchen mehr Geschwindigkeit, eine noch intensivere Zusammenarbeit und vor allem eine von Bund und Ländern gemeinsam getragene Gesamtstrategie für die Drohnenabwehr in Deutschland, so Grote als Vorsitzender der Innenministerkonferenz. Der Drohnenvorfall von Leipzig stelle eine wirklich neue qualitative Dimension dar, sagt Grote und er warnt vor neuen hybriden Angriffen. Mit weiteren vergleichbaren Angriffen ist zu rechnen, so Grote wörtlich. Darauf müssten sich die Sicherheitsbehörden bestmöglich vorbereiten.
2: Heute wird es richtig heiß, darum passen die Freibäder ihre Öffnungszeiten an. Unter anderem die Sommerfreibäder Osdorfer Born, Marienhöhe und Neugraben öffnen heute eine Stunde früher und schließen eine Stunde später. Nach der Vorstellung des psychiatrischen Gutachtens zu den Blockkindern können die Prozessbeteiligten vor dem Hamburger Landgericht heute dazu Stellung nehmen. Nach Einschätzung der psychiatrischen Sachverständigen waren die beiden damals 10- und 13-jährigen Blockkinder bei der Entführung in der Silvesternacht von 2023 auf 2024 einer massiven Traumatisierung ausgesetzt, deren Folgen bis heute andauern. Die Hitze diesen Sommer hat extreme Auswirkungen. Der Bauernverband erwartet teils massive Ernteausfälle, vor allem in Süddeutschland. In Nordrhein-Westfalen musste außerdem heute Morgen wegen eines Waldbrands ein Ortsteil der Gemeinde Hürtgenwald evakuiert werden. Claudia Wächter.
4: Raus aus den Häusern sofort, hieß es für rund 1800 Bewohner in der Eifel. Die Warnung extreme Gefahr blinkt auf den Handys. Es waren dramatische Augenblicke, doch die Flammen rückten immer näher an die Gebäude heran. Die Feuerwehr ist im Großeinsatz, genauso wie im Saarland. Auch dort mussten wegen eines Waldbrandes eine Gaststätte und ein Wohnmobilstellplatz evakuiert werden. Einige Feuerwehrleute sind verletzt.
2: Wer gute Freundschaften pflegt und enge soziale Bindungen hat, dem geht es einer aktuellen Studie zufolge sowohl körperlich als auch psychisch besser. Zu diesem Ergebnis kommen Forschende einer Universität in der Türkei. David Riemer.
5: Positive Beziehungen zu den Eltern in der Kindheit haben ebenfalls einen Einfluss, allerdings schwächer. Die Forscher betonen, das soziale Umfeld verändert sich im Laufe des Lebens. Freundschaften, Partnerschaften und andere Beziehungen können deshalb frühere Erfahrungen verstärken, aber auch abmildern. Gute soziale Beziehungen seien eine universelle Säule des Wohlbefindens, heißt es in der Studie.
2: Landwirten in Süddeutschland drohen teils massive Ernteausfälle. Das befürchtet Bauernpräsident Ruckwied im Redaktionsnetzwerk Deutschland. Jan-Henner Reitze.
6: Kartoffeln, Gemüse, Mais oder Rüben. Felder damit in Süddeutschland seien so stark vertrocknet, dass überhaupt kein Ertrag mehr übrig bleibe, sagt Ruckwied, der auch bei Getreide von einer unterdurchschnittlichen Ernte ausgeht. Ein großes Problem sei auch, dass Futter für Rinder oder andere Tiere fehlt. Weil kein Gras nachwächst, kann kein Heu gemacht werden. Im Norden Deutschlands sehe es etwas besser aus, weil es dort immer wieder geregnet hat.
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0: unser Freund. Chris de Burgh bringt hier ein bisschen Bums in die Bude. Hamburg 2, richtig viele 80er, gleich Viertel vor neun.
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0: Spiele ich heute mit Moni aus Horn. Hallo Moni.
2: Hallo mein Lieber.
0: Moni, wir haben schon so viel miteinander gespielt, dieses Spiel hier zum Beispiel. Da kannst du das doch auch mal erklären. Erzähl mal, wie geht das?
2: Du machst gleich 2 Sekunden von einem Song. Und ich soll dir sagen, wie der heißt.
0: Absolut. Wer jetzt sagt, Mensch, aber das will ich doch auch mal mitmachen. Gleich mal anmelden über die Hamburg 2 App oder über unsere Website. Moni, du bist startbereit?
2: Ich bin startbereit, ja.
0: Achtung, hier kommt ein 80er. Achtung. Das weiß Moni.
2: Oh ja, das ist hier mein David Bowie mit Shiner Girl.
0: Ja! Großartig, Moni. 50 Euro, aber sowas von verdient.
2: Ja, cool. Mega, danke schön.
0: Gib nicht alles auf einmal aus, ne? Viel Spaß mit der Kohle obendrauf auch noch, unser Lieblings-David Bowie. Oder wie hast du ihn gerade genannt?
2: Ja, mein Lieblings-David Bowie.
0: Ja, der Lieblings-David Bowie. Liebe Grüße nach oben, hier ist China Girl. Für dich, Monika, liebe Grüße nach Horn.
2: Ja, vielen Dank.

0: euch zwei.
1: Kurz vor neun, ja, beste Zeit, um schon mal die Tanzfläche fürs Wochenende zu eröffnen. Aber es ist Damenwahl mit Cool and the Gang, Ladies Night. Geht doch bestens los mit dem Wochenende. Wer meckert denn da? 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Richtig viele.

0: Anruf raus. Cool and the Gang, wir schwufeln zusammen ins Wochenende. Hamburg 2, richtig viele 80er. Gleich für euch diese 80er hier, guck mal. Nehmen wir gleich noch mal ein bisschen an Tempo auf, ne? Der flotteste 80er von den Pet Shop Boys, Suburbia. Gleich der erste 80er nach 9.
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19: Überwiegend klar jetzt gerade. Es sind 19 Grad in Heimfeld, 19 im Karolinenviertel. Heute geht's erst noch flott nach oben, zwischendurch mal mehr Sonne, mal ein paar Wolken. Und zum Nachmittag hin wirkt's deutlich schwüler. In der Nacht geht's runter auf ungefähr 16 Grad. Morgen startet freundlich, später ziehen wieder mehr Wolken rein und es werden bis zu 28 Grad.
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20: Mit Marc Elvers, guten Morgen. Bund und Länder müssen mehr Tempo bei der Drohnenabwehr machen. Das hat Hamburgs Innensenator Grote gestern bei der Innenministerkonferenz angemahnt. Außerdem brauche es eine intensivere Zusammenarbeit, um sich besser vor neuen hybriden Angriffen zu schützen. Wegen der hohen Temperaturen heute und morgen passen die Hamburger Sommerfreibäder ihre Öffnungszeiten an. Heute öffnen unter anderem die Freibäder im Osdorfer Born, in Marienhöhe und in Neugraben 1 Stunde früher und schließen 1 Stunde später. Auch morgen kann dort schon 1 Stunde früher geschwommen werden. Die Hitze sorgt auch für Ausnahmezustände in Deutschland. In Nordrhein-Westfalen musste ein Ortsteil der Gemeinde Hürtgenwald mit 1.800 Menschen wegen eines Waldbrands evakuiert werden. Auch im Saarland kämpft die Feuerwehr gegen einen Waldbrand. Dort mussten eine Gaststätte und ein Wohnmobilstellplatz evakuiert werden. Einige Feuerwehrleute sind im Einsatz verletzt worden.
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15: Hey, Verkehrs-KI, was ist los auf den Straßen?
18: Derzeit liegen uns keine Meldungen vor. Weiterhin eine gute Fahrt.
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0: Kurz vorm Wochenende machen wir nochmal eine kleine Zeitreise. Es geht zurück in den August 1981. Was war da so en vogue? Was war da so in den Charts? Gucken wir gleich nochmal. Gleich nach den Pet Shop Boys und ihr zackigster 80er. Hier ist Suburbia und ich bin Arne Waag. Moin!

0: Marie und mit dem Peer geht's los mit dem Wochenende. Mit dem Freitag, ganz wie ihr wollt. Roxette hier bei Hamburg 2. Richtig viele 80er. 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
0: Götz-George in seiner besten Rolle als Schimanski. Zum ersten Mal sagt übrigens jemand im Fernsehen immer wieder Scheiße. Das war 1981, glaube ich, gar nicht so richtig erlaubt, aber Jimmy durfte das immer. Was für ein Glück. In den Musikcharts, da war keine Scheiße, da war kein Jimmy. Da war nur Gutes. Hier zum Beispiel auf Platz 25, Shaken Stevens. This old house. Platz 25 und ein Platz drüber. Auf Platz 24. Secret Service LA Goodbye. Und gleich zweimal in den Charts das Pop-Medley Stars on 45. Warum war denn das gleich zweimal in den Charts, ja? Dieses und noch viele weitere bockstarke Hits, das ist alles drin im August 81 in den Charts und hört ihr nochmal in Ollis 80er Charts. 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Jetzt geht's aber erstmal los mit dem Freitag und mit Aha, Hunting High and Low. Ach schön, Hamburg 2, richtig viele 80er. Yeah.

0: Ins Wochenende, Beat It, der Jacko hier bei Hamburg 2. Richtig viele 80er. Stellt den Wecker drauf, noch vor 9:30. Der flexibelste 80er von unserem Freund Billy Ocean.
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kurz vor halb zehn. Ja, wir starten schon mal schön lässig ins Wochenende zusammen mit dem flexibelsten 80er von Billy Ocean. Egal, wo er gerade ist, da singt er einfach immer was anderes und hat immer einen Sinn. Wenn er in der Karibik singt, dann singt er vom Caribbean Queen, in Amerika von der American Queen und bei uns in Europa von der European Queen. Was auch immer, der Song ist natürlich bockstark. Ne? Wir feiern zusammen mit Billy ins Wochenende. Hamburg 2. Richtig.

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2: Guten Morgen. Cyclassics in Hamburg starten wieder. Freibäder weiten Öffnungszeiten aus. Sonne bis 34 Grad. Am Sonntag finden wieder die ADAC Cyclassics bei uns in Hamburg statt. Nach den Sicherheitsvorfällen beim Ironman sind die Behörden besonders sensibel. Anneke Riedkerken.
3: Es ist eine mehr als 200 Kilometer lange Strecke, an der bis zu 150.000 Schaulustige erwartet werden. Laut Sportsenator Andi Grote wird nach dem mutmaßlichen Anschlag beim Ironman besonders auf die Streckensicherheit geachtet.
4: Die Strecke wird abgesucht, die Streckenposten sind sensibilisiert, die Polizei weiß Bescheid, sind alle sehr engagiert, um hier für ein ganz hohes Maß an Sicherheit zu sorgen.
2: Heute wird es richtig warm, darum passen die Freibäder ihre Öffnungszeiten an. Unter anderem die Sommerfreibäder Osdorfer Born, Marienhöhe und Neugraben haben heute eine Stunde früher geöffnet und schließen eine Stunde später. Nach der Vorstellung des psychiatrischen Gutachtens zu den Blockkindern können die Prozessbeteiligten vor dem Hamburger Landgericht heute dazu Stellung nehmen. Nach Einschätzung der psychiatrischen Sachverständigen waren die beiden damals 10- und 13-jährigen Blockkinder bei der Entführung in der Silvesternacht von 2023 auf 2024 einer massiven Traumatisierung ausgesetzt, deren Folgen bis heute andauern. Die Evakuierung der 1.800 Bewohner eines Ortsteils der Gemeinde Hürtgenwald in der Eifel ist abgeschlossen. Der Waldbrand rückt immer näher an das Wohngebiet heran. Die Gemeinde hat jetzt einen Krisenstab eingerichtet. Claudia Wächter.
5: Die Flammen fressen sich weiter voran. Bewohner beten, dass sie in ihre Häuser zurückkehren können. Früh am Morgen blinkt auf ihren Handys extreme Gefahr. Nur mit dem Nötigsten, mit Ausweispapieren und Medikamenten flüchteten sie. Zig Feuerwehrleute versuchen nun weiter, den Waldbrand in den Griff zu bekommen, zu verhindern, dass möglicherweise weitere Ortschaften evakuiert werden müssen. Und auch im Saarland brennt ein Waldgebiet. Dort scheint die Lage aber mittlerweile unter Kontrolle.
2: Wer gute Freundschaften pflegt und enge soziale Bindungen hat, dem geht es einer aktuellen Studie zufolge sowohl körperlich als auch psychisch besser. Zu diesem Ergebnis kommen Forschende einer Universität in der Türkei. David Riemer.
6: Positive Beziehungen zu den Eltern in der Kindheit haben ebenfalls einen Einfluss, allerdings schwächer. Die Forscher betonen, das soziale Umfeld verändert sich im Laufe des Lebens. Freundschaften, Partnerschaften und andere Beziehungen können deshalb frühere Erfahrungen verstärken, aber auch abmildern. Gute soziale Beziehungen seien eine universelle Säule des Wohlbefindens, heißt es in der Studie.
2: Landwirten in Süddeutschland drohen teils massive Ernteausfälle. Das befürchtet Bauernpräsident Ruckwied im Redaktionsnetzwerk Deutschland. Jan-Henner Reitze.
7: Kartoffeln, Gemüse, Mais oder Rüben. Felder damit in Süddeutschland seien so stark vertrocknet, dass überhaupt kein Ertrag mehr übrig bleibe, sagt Ruckwied, der auch bei Getreide von einer unterdurchschnittlichen Ernte ausgeht. Ein großes Problem sei auch, dass Futter für Rinder oder andere Tiere fehlt. Weil kein Gras nachwächst, kann kein Heu gemacht werden. Im Norden Deutschlands sehe es etwas besser aus, weil es dort immer wieder geregnet hat.
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0: schön lässig in Richtung Wochenende. Hamburg 2, richtig viele 80er, gleich Viertel vor 10.
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0: Gut, ganz einfach. Ich spiele euch die ersten 2 Sekunden von einem 80er vor. Ihr sagt einfach, wie heißt denn der ganze Song, wenn ihr das auch könnt. Gleich mal anmelden über die Hamburg 2 App oder über unsere Website. Ines aus Tornesch, hallo.
2: Hallo.
0: Du bist schon ganz aufgeregt, hast du mir eben schon gesagt.
2: Total.
0: Ja. Hast du ein bisschen trainiert?
2: Nein, tatsächlich nicht.
0: Gar nicht. Aber ein bisschen Hamburg 2 gehört hast du schon?
2: Die letzten 2 Wochen nicht, weil ich im Urlaub war.
0: Ach so, um Himmels Willen. Na, da gucken wir mal. Ach, um Himmels Willen. Also hier, toi, toi, toi. Hier kommt dein 80er. Achtung. Na?
2: Ich hab keine Ahnung.
0: Was? Ne, Ines.
2: Radio Gaga.
0: Meinst du?
2: Ja.
0: Ja! 50 Euro auf dein Konto. Viel Spaß mit der Kohle, Ines.
2: Super, danke.
0: Und obendrauf kommt auch noch der ganze 80er ist Radio Gaga Queen für dich, Ines. Einen schönen Tag wünsche ich dir.
2: Dankeschön.

kurz vor 10. Ich habe gerade noch mal geguckt. Heute Abend im Stadtpark eine dänische Künstlerin, kannte ich gar nicht. Naja, ich habe auch nur geguckt, ob Toto vielleicht nicht doch noch mal spontan vorbeikommen. Kommen sie aber nicht, also zumindest nicht dieses Jahr. Sonst waren sie doch gefühlt jedes Jahr bei uns im Stadtpark, oder? Nur schon seit 2 Jahren nicht mehr. Schade, da hoffe ich mal auf nächstes Jahr. Und wir feiern jetzt auch erstmal mit ihrem allerersten Hit hier bei Hamburg 2. Das ist Hold the Line. Toto hier bei Hamburg 2. Richtig viele 80er.

0: Mit Toto starten wir zusammen ins Wochenende. Also ich wäre ready. Ihr auch? Ja, großartig. Hamburg 2 ist hier. Richtig viele 80er. Gleich für euch diese 80er hier. Auch nicht schlecht, ne? Bob Marley, Could You Be Loved? Gute Frage, guter 80er. Gleich der erste 80er nach 10.
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11: Klarer Himmel jetzt gerade. Es sind 21 Grad in Blankenese und 21 in Bergedorf. Heute legt die Sonne ordentlich nach, am Nachmittag wird es sehr warm und später mischen sich ein paar Wolken dazu, bevor der Abend wieder freundlich und ruhig ausklingt. In der Nacht geht's runter auf ungefähr 13 Grad. Morgen startet freundlich, später ziehen mehr Wolken durch, dazu am Nachmittag ein paar leichte Schauer und bis zu 28 Grad sind drin.
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14: Mit Marc Elvers, moin. Bei der CDU-Basis herrscht aktuell eher schlechte Stimmung. Das liegt vor allem an Kanzler Merz und seinen nicht ganz reibungslos abgelaufenen Personalveränderungen. Hamburgs CDU-Chef Dennis Thering ruft trotzdem zu Ruhe und Gelassenheit auf. Von einer Personaldiskussion um Merz hält er nichts. Der müsse jetzt aber liefern, sagte Thering der deutschen Presseagentur. Am Wochenende finden wieder die Cyclassics hier in Hamburg statt. Besonders im Fokus steht da die Streckensicherheit, sagt Sportsenator Grote. Beim Ironman hier in Hamburg hatten offenbar Gegner des Events Eisensplitter auf die Strecke in Kirchwerder gestreut, wodurch mehrere Reifen platzten, Sportler stürzten und sich verletzten. Weil am Lübecker Hauptbahnhof ein Stellwerk erneuert wird, fahren dort ab heute Abend bis Montag früh keine Züge. Tausende Fahrgäste müssen unter anderem in Richtung Kiel, Lüneburg, Scharbeutz und Travemünde in Busse umsteigen.
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15: Hey, Verkehrs-KI. Was ist los auf den Straßen?
16: Auf der A1 Richtung Hamburg steht zwischen Harburg und Stillhorn ein defektes Fahrzeug. Und auf der A1 Richtung Bremen 1 Kilometer stockender Verkehr zwischen Harburg und Maschener Kreuz.
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0: Ja, vor einem Jahr, fast auf den Tag genau, habe ich euch Bescheid gesagt. Hamburg 2 holt euch nochmal Bryan Adams nach Hamburg. Ja, und nun ist das Konzert auch schon bald, ne? Wie ihr da noch an die letzten Tickets kommt, das sage ich euch gleich. Nach unserem anderen Freund, auch wieder mit einem B. Bob Marley, wie super. Could You Be Loved? Ich bin Arne Bark. Kommt gut hoch.
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0: Fleetwood Mac geht's ganz entspannt und geschmeidig in den Freitag. Everywhere, ja, hier ist Hamburg 2, richtig viele 80er.
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0: Nur noch 56 Tage und so bummelig 10 Stunden. 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Und wir fallen jetzt schon mal los. Hier ist Heaven, der Bryan bei Hamburg 2. Richtig viele 80er.

0: Ach, der Herbert. Kultiger geht's ja eigentlich gar nicht, ne? Männer hier bei Hamburg 2, richtig viele 80er und gleich nochmal ordentlich viel Kult. Ich sag nur ba, ba, ba. Die Haus Martins gleich noch vor 11:30.
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1: Kurz vor 10:30. Ja, Wochenende ist in Sichtweite. Da schwufen wir nochmal mit ganz viel Bar-Bar-Bars entgegen. Hier ist der Caravan of Love, die Haus Martins. Kommt gut ins Wochenende mit Hamburg 2 und richtig

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0: Es ist 10:30. Jetzt die Hamburg 2 News mit Marc Elvers.
2: Moin. Thering stellt sich hinter Merz. Streckensicherheit bei Cyclassics im Fokus. Den ganzen Tag sonnig bis 34 Grad. Die CDU-Basis ist aktuell nicht bei bester Laune, vor allem wegen Entscheidungen von Kanzler Merz. Hamburgs CDU-Chef Dennis Thering ruft trotzdem zur Ruhe und Geschlossenheit auf. Rainer Hirsch.
3: Die ganze Personalrochade lief nicht rund und das hat auch jeder mitbekommen. Da gibt es nichts schön zu reden, sagte Thering der deutschen Presseagentur. Von einer Personaldiskussion um den Kanzler halte er aber nichts. Merz muss jetzt aber in schwierigen Zeiten zeigen, dass er es kann und das erwarten auch die Landesverbände, sagt Thering. Er sieht die gesamte schwarz-rote Bundesregierung in der Pflicht. Deutschland steht vor großen Herausforderungen, da muss die Bundesregierung weiter liefern, meint Thering.
2: Am Sonntag finden wieder die ADAC Cyclassics bei uns in Hamburg statt. Nach den Sicherheitsvorfällen beim Ironman sind die Behörden besonders sensibel. Annike Riedkerken.
4: Es ist eine mehr als 200 Kilometer lange Strecke, an der bis zu 150.000 Schaulustige erwartet werden. Laut Sportsenator Andi Grote wird nach dem mutmaßlichen Anschlag beim Ironman besonders auf die Streckensicherheit geachtet.
5: Die Strecke wird abgesucht, die Streckenposten sind sensibilisiert, die Polizei weiß Bescheid, sind alle sehr engagiert, um hier für ein ganz hohes Maß an Sicherheit zu sorgen.
2: Die Evakuierung der 1800 Bewohner eines Ortsteils der Gemeinde Hürtgenwald in der Eifel ist abgeschlossen. Der Waldbrand rückt immer näher an das Wohngebiet heran. Die Gemeinde hat jetzt einen Krisenstab eingerichtet. Claudia Wächter.
6: Die Flammen fressen sich weiter voran. Bewohner beten, dass sie in ihre Häuser zurückkehren können. Früh am Morgen blinkt auf ihren Handys extreme Gefahr. Nur mit dem Nötigsten, mit Ausweispapieren und Medikamenten flüchteten sie. Zig Feuerwehrleute versuchen nun weiter, den Waldbrand in den Griff zu bekommen, zu verhindern, dass möglicherweise weitere Ortschaften evakuiert werden müssen. Und auch im Saarland brennt ein Waldgebiet. Dort scheint die Lage aber mittlerweile unter Kontrolle.
2: Bei der Leichtathletik-Europameisterschaft im englischen Birmingham hat sich Leo Neugebauer den Titel als Zehnkampfmeister gesichert, nach einem dramatischen 1500-Meter-Lauf. Silber hat sich Niklas Kaul geholt. Lea Matschulat.
7: Die letzten Meter vor der Ziellinie, das war eigentlich kein Laufen mehr. Leo Neugebauer eierte eher ins Ziel, so fertig war er. Er hat sich durchgebissen gegen Teamkamerad Niklas Kaul, der vor dieser letzten Zehnkampfaufgabe punktemäßig ganz schön aufgeholt hatte. Kurz nach dem Start der 1500 Meter setzte sich Kaul an die Spitze. In der letzten Runde drehte Neugebauer dann auf, holte noch einmal alles aus sich heraus und das reichte dann, um sich nun auch Europameister nennen zu können.
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0: schön. Das Simply Red, Mick Hucknall, der schönste 80er überhaupt. Hier ist Hamburg 2, richtig viele 80er.
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0: Ich spiele euch gleich die ersten zwei Sekunden von einem 80er vor. Ihr sagt einfach, wie heißt denn der ganze Song? Wenn ihr das auch könnt, gleich mal anmelden über die Hamburg 2 App oder über unsere Website, die gute Lena aus Halstenberg. Hallo.
2: Hallöchen.
0: Lena, alles gut bei dir?
2: Alles super.
0: Ja, du hörst gut, hast ein bisschen trainiert.
2: Ja, immer. Ich höre ja fleißig Hamburg 2. Ja. Das ist ja Training genug.
0: Das ist schon mal die halbe Miete, weißt du? Dann fangen wir direkt an, verquatschen uns nicht. Hier kommt dein 80er. Achtung! Oh.
2: Oha.
0: Oha, ja, so ein hartes Los, ne?
2: You are the voice.
0: Meinst du, das ist die Lösung?
2: Ja.
0: Ja! Lena! 50 Euro auf dein Konto. Viel Spaß mit der Kohle.
2: Ja, mega.
0: Mega. Und obendrauf kriegst du auch noch den ganzen 80er zu den 50 Euro. Dir noch einen schönen Tag, Lena. Feier schön.
2: Dankeschön.

kurz vor 11. Ja, wir drehen ganz langsam schon mal auf. Das Wochenende geht ganz suche los. Zusammen jetzt mit Le Freak, The Chic. Jawohl, super. Hier ist Hamburg 2. 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

0: Party hat schon angefangen. Le Freak hier bei Hamburg 2. Richtig viele 80er. Geht auch gleich genauso partymäßig weiter. Gleich für euch diese 80er. Erkennen alle sofort. Die Cindy. Da machen wir gleich nochmal ein Proseccochen auf. Girls just wanna have fun. Gleich der erste 80er nach 11.
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12: Klarer Himmel und das schon richtig freundlich. Im Schanzenviertel sind es 24 Grad, in Marmstorf 24 Grad. Heute bleibt es erstmal sonnig und trocken, später mischen sich vorübergehend ein paar Wolken dazu, aber der Tag bleibt sehr warm bis heiß. In der Nacht geht's runter auf ungefähr 14 Grad. Morgen wird's wieder etwas wechselhafter, mit Sonne, Wolken und am Nachmittag auch etwas Regen, dazu bis zu 28 Grad.
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16: Mit Marc Elvers, moin. Bei der CDU-Basis herrscht aktuell eher schlechte Stimmung. Das liegt vor allem an Kanzler Merz und seinen nicht ganz reibungslos abgelaufenen Personalveränderungen. Hamburgs CDU-Chef Dennis Thering ruft trotzdem zu Ruhe und Gelassenheit auf. Von einer Personaldiskussion um Merz hält er nichts. Der müsse jetzt aber liefern, sagte Thering der deutschen Presseagentur. Am Wochenende finden wieder die Cyclassics hier in Hamburg statt. Besonders im Fokus steht da die Streckensicherheit, sagt Sportsenator Grote. Beim Ironman hier in Hamburg hatten offenbar Gegner des Events Eisensplitter auf die Strecke in Kirchwerder gestreut, wodurch mehrere Reifen platzten, Sportler stürzten und sich verletzten. Weil am Lübecker Hauptbahnhof ein Stellwerk erneuert wird, fahren dort ab heute Abend bis Montag früh keine Züge. Tausende Fahrgäste müssen unter anderem in Richtung Kiel, Lüneburg, Scharbeutz und Travemünde in Busse umsteigen.
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18: Hey, Verkehrs-KI, was ist los auf den Straßen?
19: Auf der A1 Richtung Lübeck steht zwischen Dreieck Norderelbe und Dreieck Südost ein defektes Fahrzeug. Auf der A1 Richtung Bremen 9 Kilometer Stau zwischen Moorfleet und Maschener Kreuz und Bremer Straße. Dichter Verkehr zwischen Schafshagenberg und Marmstorf.
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0: Ach, sag mal, warum sagt ihr mir denn das erst jetzt? Heute ist der offizielle Tag des Roséweins. Da hätte ich mir doch eine Pulle mitgebracht und die schon mal so in den letzten Stunden immer mal ein bisschen geleert. Naja, gut. Ihr könnt ja jetzt nochmal eine gute Pulle aufmachen vom besten Rosé zum Tag des Roséweins. Ich feiere hier schon mal los mit Girls Just Wanna Have Fun, der beste Roséwein 80er überhaupt, oder? Von unserer Freundin Cyndi Lauper. Prösterchen!
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0: Ach ja, mit der Jay Giles Band pfeifen wir uns schön lässig in Richtung Mittagspause oder Wochenende, ganz wie ihr wollt. Hamburg 2 ist hier noch mit richtig vielen 80ern.
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0: Jetzt geht's aber erstmal los mit dem Wochenende. Zusammen mit unserem Freund Elton John, Sad Songs, Hamburg 2. Richtig viele

0: Sophie Superdo, die Buggles, Video killed the Radio Star. Naja, wissen wir, es Quatsch. Radio hat überlebt oder irgendwie auf jeden Fall. Nicht unbedingt hier, aber es ist ja schon der viertletzte Tag hier bei Hamburg 2 mit richtig vielen 80ern. Aber da lassen wir es nochmal ordentlich krachen. Gleich mit Carly Simon, ihr schönster 80er. Gleich noch vor 11:30.
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0: Nele, 2 Sekunden ist nicht so lang, ne?
2: Ja, ich hoffe, es klappt.
0: Da kommt er auch schon. Achtung!
2: Ja, das ist Jump von Van Halen.
0: Ja! Ist das schön! Schöne Grüße nach Eimsbüttel.
2: Danke, tschüss!
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0: kurz vor halb zwölf.
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0: Susanne aus dem alten Land hat Bescheid gesagt, welchen Song sie gern auf unserem Mixtape verewigt haben will. Nein, warte, es sind gleich zwei Songs. Der erste kommt aus dem Film Die Waffen der Frau. Susanne, warum der?
2: Weil ich diesen Film liebe, der ist aus 89 und ich bin 95 in New York gewesen. Und sah aus wie Melanie Griffith in dem Film und bin auch auf dieser Fähre gefahren und musste immer an dieses Lied denken. Und das ist einfach für mich, immer wenn ich dieses Lied höre, muss ich an New York denken und an meine schöne Reise damals.

0: auch nicht schlecht, ne? So, aber du hast ja noch einen zweiten auf der Liste. Welchen?
1: Ja, das ist auch von der Carly Simon, das ist Your So Vain. Und da freue ich mich auch immer, wenn ich ihn höre, der macht mir gute Laune. Das ist einfach ein toller Song.
0: Und schon geht er los. Hier ist auf dem Mixtape und hier im Radio Carly Simon für Susanne aus dem alten Land, Hamburg 2. Richtig viele 80er. Schönes Wochenende.

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0: Es ist 11:30. Jetzt die Hamburg 2 News mit Marc Elbers.
2: Moin. Thering verteidigt Merz gegen Kritik. Bundeswehr hilft bei Löscharbeiten in Nordrhein-Westfalen. Sonnig bis 34 Grad. Die CDU-Basis ist aktuell nicht bei bester Laune, vor allem wegen Entscheidungen von Kanzler Merz. Hamburgs CDU-Chef Dennis Thering ruft trotzdem zur Ruhe und Geschlossenheit auf. Rainer Hirsch.
3: Die ganze Personalrochade lief nicht rund und das hat auch jeder mitbekommen. Da gibt es nichts schön zu reden, sagte Thering der Deutschen Presseagentur. Von einer Personaldiskussion um den Kanzler halte er aber nichts. Merz muss jetzt aber in schwierigen Zeiten zeigen, dass er es kann und das erwarten auch die Landesverbände, sagt Thering. Er sieht die gesamte schwarz-rote Bundesregierung in der Pflicht. Deutschland steht vor großen Herausforderungen, da muss die Bundesregierung weiter liefern, meint Thering.
2: Das neue elektronische Stellwerk am Bahnhof Altona ist fertig und in Betrieb. Damit läuft jetzt auch der direkte Zugverkehr zwischen Altona und Schleswig-Holstein wieder. Aber wegen Bauarbeiten und Streckensperrungen gibt es bis Ende August weiter Einschränkungen. Nach der Evakuierung eines Ortsteils der Gemeinde Hürtgenwald in der Eifel ist jetzt die Bundeswehr im Einsatz. Zwei Löschhubschrauber sollen helfen, das Feuer einzudämmen. Außerdem sind zwei Bergpanzer und Soldaten im Einsatz. Laut Verteidigungsministerium können die Einsatzkräfte vor Ort eine Ausbreitung des Feuers allein nicht mehr verhindern. Der Rechtspopulist Nigel Farage kehrt als Abgeordneter ins britische Unterhaus zurück. Der Chef der Partei Reform UK gewann eine von ihm ausgelöste Nachwahl im Wahlkreis Clacton deutlich. Die anderen großen Parteien hatten auf einen eigenen Kandidaten verzichtet. Philipp Detlefs aus London.
4: Farage hatte sein Mandat niedergelegt, nachdem wegen eines nicht deklarierten Millionengeschenks eine parlamentarische Untersuchung gegen ihn eingeleitet worden war. Farage sagte, die Wähler sollten über ihn entscheiden. Doch ohne ernsthafte Gegenkandidaten geriet die Nachwahl zur Farce. Sein stärkster Gegner war Spaßkandidat Count Binface, der mit einer Mülltonne als Helm auftritt. Die Untersuchung gegen Farage dürfte nach dem Wahlsieg wieder aufgenommen werden.
2: Bei der Leichtathletik-Europameisterschaft im englischen Birmingham hat sich Leo Neugebauer den Titel als Zehnkampfmeister gesichert, nach einem dramatischen 1500-Meter-Lauf. Silber hat sich Niklas Kaul geholt. Lea Matschulat.
5: Die letzten Meter vor der Ziellinie, das war eigentlich kein Laufen mehr. Leo Neugebauer eierte eher ins Ziel, so fertig war er. Er hat sich durchgebissen gegen Teamkamerad Niklas Kaul, der vor dieser letzten Zehnkampfaufgabe punktemäßig ganz schön aufgeholt hatte. Kurz nach dem Start der 1500 Meter setzte sich Kaul an die Spitze. In der letzten Runde drehte Neugebauer dann auf, holte noch einmal alles aus sich heraus und das reichte dann, um sich nun auch Europameister nennen zu können.
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0: Tag mit Shoelose on the News.
1: Geht's doch allerbestens los ins Wochenende. Ja, gleich 11:45.
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1: Ich mache hier gleich einfach einen 80er aus und dann singt ihr einfach weiter, als wäre nichts passiert. Wenn ihr das auch könnt, also den Takt halten, die Melodie und den Text, gleich mal anmelden über die Hamburg 2 App oder über unsere Website. Wer das kann, ist Lars aus Norderstedt, oder?
3: Ja, ich hoffe.
1: Ja, hast du ein bisschen geübt?
3: Ja, ich übe immer bei euch, wenn das läuft.
1: Es wird
3: immer mitzukommen.
1: Klingt nicht immer. Ich hoffe, jetzt klappt es, ja? Achtung, du hörst genau hin und triffst auch ein bisschen den Takt, ja? Und den Text und die Melodie. Naja, gut, also, los geht's, pass auf. Und los!
3: Voyage, voyage!
1: Ja! Das war einfach. Aber erschwerte Bedingung war auf Französisch, hast du gemerkt, ne?
3: Ja, das stimmt. Das hatte ich in der Schule nicht.
1: Gib trotzdem 50 Euro auf dein Konto. Viel Spaß mit der Kohle.
3: Vielen Dank euch.
1: Hau nicht alles auf einmal auf den Kopf. Obendrauf noch der ganze französische 80er von Desireless. Voyage, voyage. Willst du gleich am Telefon bleiben und nochmal alles mitsingen?
3: Das mache ich.
1: Bis bald.

Kurz vor 12, gleich gebe ich ab an Jannis, aber einen habe ich noch für euch. Und da feiern wir zusammen mit unserem Lieblingsfreund Lionel Richie. You are my destiny. Ach, schöner kann kein Wochenende losgehen. Da merkt auch keiner, dass das eigentlich gar kein 80er ist, sondern ein tipptopper 90er. Aber komm, irgendwas ist ja immer. Der Lionel hier bei Hamburg 2. Richtig viele 80er.

0: Final schwufen wir ins Wochenende. Hamburg 2, richtig viele 80er. Gleich für euch diese 80er. Wir nehmen noch mal ein bisschen an Fahrt auf. Gleich unsere unvergessene Freundin Irene Cara. Ihr 80er ist gleich der erste nach 12. Und wir schwufen dann morgen weiter. Ab 8 Uhr bin ich wieder für euch am Start. Tschüss, kommt gut rein ins Wochenende, sagt Arne Wag.
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11: Klarer Himmel jetzt gerade. 27 Grad in Volksdorf, 26 in Söldorf. Heute bleibt es erstmal sonnig bis locker bewölkt. Später ziehen ein paar Wolken durch, bevor es zum Nachmittag nochmal sehr warm wird. In der Nacht geht's unter auf ungefähr 13 Grad. Morgen startet's freundlicher mit etwas Sonne. Später mischen sich mehr Wolken und ein paar Schauer dazu bis zu 29 Grad.
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14: Mit Ines Wieser, schönen guten Tag. Das neue elektronische Stellwerk der Bahn in Altona ist in Betrieb gegangen und zwar deutlich früher als geplant. Dadurch können jetzt wieder Züge zwischen Altona und Schleswig-Holstein fahren. Ein Großbrand in dem mit Weltkriegsmunition belasteten Hürtgenwald in der Nordeifel hält die Feuerwehr im Dauereinsatz und hat eine ganze Gemeinde in Alarmzustand versetzt. 1800 Bewohner sind bereits evakuiert worden. Und im sächsischen Erzgebirge ist bei Kalkarbeit im Wald ein Hubschrauber abgestürzt. Der Hubschrauber war mit einem Piloten besetzt, so ein Polizeisprecher, der im Moment noch nicht mehr sagen kann.
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15: Hey, Verkehrs-KI, was ist los auf den Straßen?
16: Auf der A1 Richtung Bremen zwischen Billstedt und Horster Dreieck 11 Kilometer stockender Verkehr. Und auf der A7 Richtung Hamburg zwischen Dreieck Nordwest und Bahrenfeld 5 Kilometer Stau.
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17: Mit Janis Görsch. Einen schönen Mittag wünsche ich euch. Wie sieht's bei euch aus? So mit so ein bisschen Bewegung zum Mittag? Ja, geht das noch? Für euch gibt's jetzt Irene Cara, was richtig Schönes, um mal so ein bisschen die imaginäre Tanzfläche wieder zu beleben. Fame jetzt für euch.

Eine Melodie, die euch noch den ganzen Tag im Kopf bleibt. I won't let the sun go down on me, Nick Kershaw, hier bei Hamburg 2. Habt ihr mitbekommen, dass Whitney Houston eine eigene Barbie-Puppe bekommen soll? Ja, original von Mattel. Die trägt ihren Look aus dem Musikvideo zu How Will I Know. Könnt ihr euch auf der kostenlosen Hamburg 2-App auch mal angucken, wie sie ausschaut. Für euch gibt es jetzt Nazareth. Dream On bei Hamburg 2. 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

0: 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Einen schönen Freitag euch, hier ist Hamburg 2. Unaufhaltsam geht's gleich weiter mit Starship. Nothing's gonna stop us now um 5 vor halb.
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0: Einen schönen Freitag euch, hier ist Hamburg 2. Heute ist die neue Dokumentation If These Walls Could Rock erschienen auf Amazon Prime und auf Apple TV. Drehort ist das Hotel in L.A. Sunset Marquee. Und das ist seit den 60er Jahren ein Rückzugsort für viele Prominente und Musiker. Und die Doku dreht sich so ein bisschen um die unerzählten Geschichten hinter den Wänden von dem Hotel.
1: If you wanted sex, drugs and rock and roll, you stayed at the Sunset Marquee.
0: Ja, es wird ganz viele Musiklegenden da drin zu sehen sein, unter anderem Bruce Springsteen, Cyndi Lauper, Ringo Starr und Richard Marx, wie auch immer der da reinpasst. Mal sehen, was der zu erzählen hat. Für euch gibt es jetzt schön 80er Rock von Starship. Nothing's gonna stop us now. Alle Hände nach oben für euren Freitag bei Hamburg 2.

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2: Ich bin Rainer Hirsch. Guten Tag. Das sind zwei unserer Themen in dieser Sendung. Hamburgs CDU-Chef Dennis Thering steht hinter Friedrich Merz, erwartet aber mehr von der gesamten Bundesregierung. Und früher als erwartet fahren wieder Züge von Altona aus Richtung Norden. Das Wetter? Heute sonnig, maximal 34 Grad. Und deswegen übrigens passen die Hamburger Freibäder ihre Öffnungszeiten an, unter anderem die Sommerfreibäder Osdorfer Born, Marienhöhe und Neugraben bleiben heute eine Stunde länger geöffnet. Die CDU-Basis ist aktuell nicht bei bester Laune, vor allem wegen Entscheidungen von Bundeskanzler Merz. Hamburgs CDU-Chef Dennis Thering ruft trotzdem zu Ruhe und Geschlossenheit auf. Marc Elvers.
3: Die ganze Personalrochade lief nicht rund und das hat auch jeder mitbekommen. Da gibt es nichts schön zu reden, sagte Thering der deutschen Presseagentur. Von einer Personaldiskussion um den Kanzler halte er aber nichts. Merz muss jetzt in schwierigen Zeiten zeigen, dass er es kann und das erwarten auch die Landesverbände, sagt Thering. Er sieht aber die gesamte schwarz-rote Bundesregierung in der Pflicht. Deutschland steht vor großen Herausforderungen, da muss die Bundesregierung weiter liefern, meint Thering.
2: Am Hamburger Landgericht hat eben der Prozess um einen groß angelegten Drogenschmuggel begonnen. Angeklagt ist ein 30-jähriger. Die Staatsanwaltschaft wirft ihm vor, zusammen mit Komplizen zwischen Januar 24 und September letzten Jahres den Import und Vertrieb von insgesamt 2,4 Tonnen Kokain organisiert zu haben. Der nun Angeklagte soll dabei für die Koordination, Buchführung und Steuerung der Deals verantwortlich gewesen sein. Allein in einem Fall soll die Gruppe 615 Kilo Kokain gedealt und damit einen Umsatz von rund 17 Millionen Euro gemacht haben. Viel früher als erwartet fahren jetzt wieder Züge von Altona nach Kiel, Westerland und Flensburg. Ines Wiese.
4: Ja, es ist kaum vorstellbar, aber offenbar hat die Deutsche Bahn das neue elektronische Stellwerk in Altona eher in Betrieb genommen als gedacht. Und dadurch können jetzt wieder Züge zwischen Altona und Schleswig-Holstein fahren. Allerdings noch etwas ausgedünnt, weil es wegen Bauarbeiten eingleisige Schienenabschnitte gibt. Details dazu gibt's in der Bahn-App. Bis zum Hauptbahnhof fahren die Züge übrigens immer noch nicht. Die sogenannte Verbindungsbahn zwischen Altona und Hauptbahnhof ist wegen der Arbeiten rund um die neue Sternbrücke noch bis Monatsende gesperrt.
2: In Nordrhein-Westfalen mussten wegen eines Waldbrandes rund 1.800 Menschen in Sicherheit gebracht werden. Das Feuer bedroht einen Ortsteil der Gemeinde Hürtgenwald. Und der Brand hat sich am Morgen weiter ausgebreitet. Thomas Bremser.
5: Der komplette Ortsteil Gai wurde am frühen Morgen evakuiert. Die Menschen sind in Notunterkünften oder bei Freunden untergekommen. Die vielen Menschen, die gerade im Urlaub sind, bangen aus der Ferne um ihr Hab und Gut. Denn die Flammen sind nur noch wenige hundert Meter vom Stadtrand entfernt. Die Löscharbeiten sind schwierig durch stark und wechselnde Winde. Dazu kommt, die Gegend ist durch Munition aus dem Weltkrieg belastet. Aus ganz NRW sind Rettungskräfte im Einsatz. Auch die Bundeswehr soll später helfen. Rund 300 Hektar Wald stehen in Flammen, das sind etwa 420 Fußballfelder.
2: Der Rechtspopulist Nigel Farage kehrt als Abgeordneter ins britische Unterhaus zurück. Der Chef der Partei Reform UK gewann eine von ihm ausgelöste Nachwahl im Wahlkreis Clacton. Aus England, Philipp Detlefs.
6: Farage hatte sein Mandat niedergelegt, nachdem wegen eines nicht deklarierten Millionengeschenks eine parlamentarische Untersuchung gegen ihn eingeleitet worden war. Farage sagte, die Wähler sollten über ihn entscheiden. Doch ohne ernsthafte Gegenkandidaten geriet die Nachwahl zur Farce. Sein stärkster Gegner war Spaßkandidat Count Binface, der mit einer Mülltonne als Helm auftritt. Die Untersuchung gegen Farage dürfte nach dem Wahlsieg wieder aufgenommen werden.
2: Im Volksparkstadion ist am Wochenende viel los. Dabei spielt nicht mal der HSV. Da findet ein Kongress der Zeugen Jehovas mit mehr als 75.000 Teilnehmern statt. Im Zentrum der Veranstaltung steht Gedenken. Marc Elvers.
3: Die Veranstaltung mit dem Motto Ewiges Glück soll an eine Versammlung auf der Hamburger Moorweide vor 80 Jahren erinnern. 1946 trafen sich dort 4000 überlebende Zeugen Jehovas aus ganz Norddeutschland, die nach der Verfolgung durch das NS-Regime ein Zeichen setzen wollten. Im Rahmen des Kongresses gibt es auch gesonderte Führungen durch die KZ-Gedenkstätte Neuengamme. Erinnert wird sich ja auch an die Opfer des Amoklaufs im Zeugen Jehovas Gemeindezentrum in Alsterdorf vor 3 Jahren, bei dem ein Ex-Mitglied 7 Menschen und sich selbst erschossen hatte.
2: Am Sonntag finden wieder die ADAC Cy Classics bei uns in Hamburg statt. Nach den Sicherheitsvorfällen beim Ironman sind die Behörden besonders sensibel. Anneke Riedkerken.
7: Es ist eine mehr als 200 Kilometer lange Strecke, an der bis zu 150.000 Schaulustige erwartet werden. Laut Sportsenator Andi Grote wird nach dem mutmaßlichen Anschlag beim Ironman besonders auf die Streckensicherheit geachtet.
8: Die Strecke wird abgesucht, die Streckenposten sind sensibilisiert, die Polizei weiß Bescheid, sind alle sehr engagiert, um hier für ein ganz hohes Maß an Sicherheit zu sorgen.
2: Programm gibt's am Wochenende nicht nur für Gläubige und Sportler. In Wilhelmsburg findet ab heute Abend wieder das MS Dockville Festival statt. Musikexperte Tim Gavron. Das ist alles andere als ein Provinzkultur-Event.
9: Nein, das gibt es mittlerweile schon fast 20 Jahre. Und das Besondere ist, es treten dort sehr viele Newcomerinnen und Newcomer auf, die zum Teil danach wirklich groß werden. Also in der Vergangenheit ist zum Beispiel schon Billie Eilish aufgetreten, als sie noch unbekannt war. Oder im letzten Jahr Ray, die heute auch wirklich viele kennen. In diesem Jahr sind unter anderem die britische Band Wolf Alice dabei oder auch Noga Eris, sowie Berg, der als großer deutscher Newcomer ziemlich gehypt wird. Und ansonsten ist das immer ein sehr schönes Festival, auf dem es auch viel Kunst gibt, was es von anderen Festivals unterscheidet.
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2: Also reinhören lohnt. Das war das Hamburg 2 News Journal. Ich wünsche einen schönen Nachmittag und danke fürs Zuhören.
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0: Back and Stay an eurem Freitag bei Hamburg 2. Gleich für euch dieser 80er. Sound, den man sofort erkennt. Kate Bush, Running Up That Hill. Gleich um kurz nach 1.
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21: Teilweise bewölkt, dazu richtig warm. Es sind 30 Grad in Lohbrügge und 29 im St. Georg. Heute bleibt es erstmal freundlich mit ein paar Wolken. Später wird es sehr sonnig und heiß. Am Nachmittag geht es nochmal ordentlich nach oben. In der Nacht sinkt es auf ungefähr 16 Grad. Morgen startet es freundlich, später ziehen mehr Wolken auf und es werden bis zu 28 Grad.
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0: mit Ines Wiese. Schönen guten Tag. Das neue elektronische Stellwerk der Bahn in Altona ist in Betrieb gegangen und zwar deutlich früher als geplant. Dadurch können jetzt wieder Züge zwischen Altona und Schleswig-Holstein fahren. Ein Großbrand in dem mit Weltkriegsmunition belasteten Hürtgenwald in der Nordeifel hält die Feuerwehr im Dauereinsatz und hat eine ganze Gemeinde in Alarmzustand versetzt. 1800 Bewohner sind bereits evakuiert worden. Und im sächsischen Erzgebirge ist bei Kalkarbeiten im Wald ein Hubschrauber abgestürzt. Der Hubschrauber war mit einem Piloten besetzt, so ein Polizeisprecher, der im Moment noch nicht mehr sagen kann.
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1: Hey, Verkehrs-KI, was ist los auf den Straßen?
2: Auf der A7 Richtung Hamburg zwischen Schnelsen und Bahrenfeld 6 Kilometer Stau. Und auf der A7 Richtung Flensburg zwischen Heimfeld und Othmarschen 4 Kilometer Stau. Auf der A1 Richtung Bremen zwischen Billstedt und Dreieck Horster ebenfalls stockender Verkehr.
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3: Moinsen, hier ist Jannis Görsch. Es gab in den 80ern eine Sängerin, die hat so einen speziellen und experimentellen Sound gemacht, dass man ihn anfangs gar keinem Genre zuordnen könnte. Das ist was total Neues gewesen. Und viele dachten zuerst, das wird nichts. Aber sie ist tatsächlich berühmt geworden. Das war Kate Bush. Dieser Sound hier, den hat einfach bis jetzt noch niemand genauso nachgemacht. Jetzt für euch Running Up That Hill.
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Eine der berühmtesten Basslines aller Zeiten. Another One Bites the Dust von Queen bei Hamburg 2. 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Hier ist für euch Rick James, der Superfreak, an eurem Freitag bei Hamburg 2.

0: Schönen Freitag euch. Hier ist Hamburg 2. Bock auf ein bisschen 80er Rock. Den gibt's gleich von Bon Jovi. Runaway um 5 vor halb.
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0: Moinsen, einen wunderschönen Freitag wünsche ich euch. Hier ist Hamburg 2.
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0: Dieser Bon Jovi-Song, der ist entstanden, als es die Band Bon Jovi noch gar nicht gab. Und zwar ist John Bon Jovi, unterstützt von verschiedenen wechselnden Musikern, vorher eigentlich nur im Bundesstaat New Jersey aufgetreten als Live-Act. Und da hat er schon so ein bisschen Aufmerksamkeit bekommen. Und dann kommt endlich der Plattenvertrag. Und als erste Single koppelt die Plattenfirma diesen Song aus. Den hatte er vorher schon geschrieben, aber das ist seine allererste Single. Und die wird er auch niemals vergessen. Es war mal ein kleinerer Chart-Erfolg, der große Durchbruch, der kam erst später mit You Give Love a Bad Name. Doch mit diesem Song hat alles begonnen. Jetzt für euch Runaway Bon Jovi bei Hamburg 2.

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2: Schönen guten Tag. Bahnverkehr ab Altona rollt wieder. Riesiger Waldbrand in der Eifel. Sonnig bis 34 Grad. Und wir starten mit einer guten Nachricht zum Wochenende. Viel früher als erwartet fahren jetzt wieder Züge von Altona nach Kiel, Westerland und Flensburg. Rainer Hirsch, wie kommt's?
3: Ja, es ist kaum vorstellbar, aber offenbar hat die Deutsche Bahn das neue elektronische Stellwerk in Altona eher in Betrieb genommen als gedacht. Und dadurch können jetzt wieder Züge zwischen Altona und Schleswig-Holstein fahren. Allerdings noch etwas ausgedünnt, weil es wegen Bauarbeiten eingleisige Schienenabschnitte gibt. Details gibt's dazu in der Bahn-App. Bis zum Hauptbahnhof fahren die Züge übrigens immer noch nicht. Die sogenannte Verbindungsbahn zwischen Altona und Hauptbahnhof ist wegen der Arbeiten rund um die neue Sternbrücke ja noch bis Monatsende gesperrt.
2: Ein Großbrand am Rande der Gemeinde Hürtgenwald in der Nordeifel in Nordrhein-Westfalen hält die Feuerwehr im Dauereinsatz. Bisher mussten schon 1.800 Menschen evakuiert werden. Was den Brand, der schon mehrere hundert Hektar Wald zerstört hat, ausgelöst hat, ist noch unklar. Und was die Lage zusätzlich gefährlich macht, im Boden liegen noch Granaten und Munition aus dem Zweiten Weltkrieg. Thomas Bremser.
4: Mitten in der Nacht ertönte die Warn-App auf den Handys. Ab 4 klingelten Rettungskräfte an allen Türen. Die Menschen konnten nur das Wichtigste mitnehmen, wie Perso und Medikamente. Viele sind gerade auch im Sommerurlaub, die können gar nichts retten und bangen aus der Ferne.
2: Ratzeburg bekommt ein neues Schwimmbad. Es wird barrierefrei und soll die alte Schwimmhalle ersetzen, weil die nicht mehr wirtschaftlich betrieben werden kann. Marc Elvers.
5: Schleswig-Holsteins Innen- und Sportministerin Magdalena Finke sagt, das Land brauche mehr Wasserfläche für die Schwimmausbildung und den Sport. Dafür schaffe man nun die notwendige Infrastruktur. Der Neubau wird auf einem Nachbargrundstück der alten Schwimmhalle entstehen. Das Land finanziert das Projekt mit 19 Millionen Euro aus dem Städtebauförderungstopf und mit weiteren 4,5 Millionen aus dem schleswig-holsteinischen Anteil des Sondervermögens für Infrastruktur.
2: Der Rechtspopulist Nigel Farage kehrt als Abgeordneter ins britische Unterhaus zurück. Der Chef der Partei Reform UK gewann eine von ihm ausgelöste Nachwahl im Wahlkreis Clacton deutlich. Die anderen großen Parteien hatten auf eigene Kandidaten verzichtet. Aus London, Philipp Detlefs.
6: Farage hatte sein Mandat niedergelegt, nachdem wegen eines nicht deklarierten Millionengeschenks eine parlamentarische Untersuchung gegen ihn eingeleitet worden war. Farage sagte, die Wähler sollten über ihn entscheiden. Doch ohne ernsthafte Gegenkandidaten geriet die Nachwahl zur Farce. Sein stärkster Gegner war Spaßkandidat Count Binface, der mit einer Mülltonne als Helm auftritt. Die Untersuchung gegen Farage dürfte nach dem Wahlsieg wieder aufgenommen werden.
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0: HD, I won't let you down. Schönen Freitag euch, hier ist Hamburg 2.
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0: Wir wollen wissen, was eure absolute Nummer 1, euer Lieblingssong von Tina Turner ist. Hört euch nochmal durch alle ihre Songs durch über die Hamburg 2 Website. Vielleicht mögt ihr den ja hier. Private Dancer. Oder vielleicht auch den, den wir alle mitsingen können. Jawohl, auch ein sehr starker Contester. Am Ende wird es aber nur ein einziger Song sein, der in die Hamburg 2 Hall of Fame kommt. Also schnell anmelden oder abstimmen über die Hamburg 2 App oder über unsere Website. Und vielleicht gewinnt ihr nebenbei einen 100€ Wunschgutschein. Dieser Song hier hat auch eine sehr gute Möglichkeit, eure absolute Nummer 1 zu werden. Ein bisschen sexy Sound von Tina Turner, Steve.

0: jetzt in den Nachmittag. If you leave me now, hier bei Hamburg 2. Gleich für euch dieser 80er. Ja, an der ersten Gitarre kennt ihr es schon. Das ist Eye of the Tiger, Survivor. Den gibt's gleich für euch um kurz nach 2.
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11: Viele Wolken unterwegs. Es sind 31 Grad in Treppenviertel, 31 in der Hafen City. Heute bleibt es erstmal sehr warm. Dazu schiebt sich der Himmel im Tagesverlauf immer mehr in Richtung Sonne. Später ist es klar und richtig heiß. In der Nacht geht's runter auf ungefähr 17 Grad. Morgen wird's freundlicher mit etwas Sonne, mehr Wolken und bis zu 27 Grad.
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13: Ich bin Ines Wiese. Schönen guten Tag. In einem Wohnhaus in der Straße Bornheide in Lurup ist ein toter Mann gefunden worden. Er wurde nach ersten Informationen der Polizei ermordet. Nach unseren Informationen wurde ein Nachbar festgenommen. Ein Großbrand in der mit Weltkriegsmunition belasteten Gemeinde Hürtgenwald in der Nordeifel hält die Feuerwehr im Dauereinsatz. 1800 Bewohner sind bereits evakuiert worden. Was den Brand ausgelöst hat, ist noch unklar. Und Ratzeburg bekommt ein neues Schwimmbad. Es wird barrierefrei und soll die alte Schwimmhalle ersetzen, weil die nicht mehr wirtschaftlich betrieben werden kann.
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14: Hey, Verkehrs-KI. Was ist los auf den Straßen?
15: Beringstraße zwischen Schwengelkamp und Othmarschen, stockender Verkehr. Und Kalkreuthweg zwischen Ebertallee und Ostdorfer Weg, stockender Verkehr. Auf der A25 Richtung Hamburg steht zwischen Neu-Allermühe West und Allermühe ein defektes Fahrzeug.
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0: Janis Görsch hier, moinsen, bald ist das Wochenende. Ja, wir können es quasi schon riechen. Vorher habe ich aber natürlich noch ein paar richtig, richtig geile 80er für euch. Dieser hier ist so ein typischer Power-Song. Wenn man erst die ersten Gitarren-Sounds hört, da weiß man sofort, jo, jetzt gibt's Energie auf die Ohren. Das ist Survivor mit Eye of the Tiger.
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0: Murray Head. Achtung, Tusch, da ist er. One Night in Bangkok hier bei Hamburg 2.
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0: Es ist mal wieder Zeit, die grauen Zellen ein kleines bisschen anzustrengen. Ich erzähle euch eine kleine Geschichte oder einen kurzen Fakt und ihr überlegt mal, auf welchen Hamburg 2-Star das Ganze zutreffen könnte. Achtung! Welche Sängerin musste einmal wegen eines unerwartet langen Videodrehs ihre eigene Weihnachtsfeier sausen lassen? Meint ihr, das ist Kim Carnes gewesen? Oder meint ihr, nee, das ist eher Debbie Harry von Blondie? Dieser besagte Videodreh sollte eigentlich nur bis zum Abend gehen. Da hätte es natürlich noch gepasst, aber leider musste die Sängerin bis 5 Uhr morgens drehen. Und da ist natürlich die Weihnachtsfeier längst vorbei gewesen. Und genau das ist Kim Carnes passiert. Ja, aber zum Glück ist sie hinterher mit dem Video sehr zufrieden gewesen. Es hat sich also gelohnt. Ihr hört sie jetzt mit Betty Davis Eyes hier bei Hamburg 2. 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

0: Carbonara Spliff. Das ist euer Kulthit hier bei Hamburg 2. Gleich steht für euch Culture Club bereit. Do you really want to hurt me? Schöner, entspannter Sound um 5:30. Gleich für euch.
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2: Es ist halb drei.
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3: Schönen guten Tag. Mordermittlungen, Toter in Wohnhaus in Lurup gefunden. Waldgroßbrand, Feuerwehr in der Eifel im Dauereinsatz. Sonnig bis 34 Grad. Heute Morgen hat es in Lurup einen Leichenfund gegeben. Rainer Hirsch.
4: Gegen 9.30 Uhr wurden die Rettungskräfte alarmiert. Eine Frau hatte die männliche Leiche im Laubengang eines Mehrfamilienhauses in der Straße Bornheide gefunden. Der Notarzt konnte nur noch den Tod feststellen. Ein zweiter Mann wurde festgenommen. Nach unseren Informationen lebt er ebenfalls in dem Haus. Nähere Informationen gibt es noch nicht.
3: Ein Großbrand am Rande der Gemeinde Hürtgenwald in der Nordeifel in Nordrhein-Westfalen hält die Feuerwehr im Dauereinsatz. Bisher mussten schon 1.800 Menschen evakuiert werden. Was den Brand, der schon mehrere hundert Hektar Wald zerstört hat, ausgelöst hat, ist noch unklar. Und was die Lage zusätzlich gefährlich macht, im Boden liegen noch Granaten und Munition aus dem Zweiten Weltkrieg. Thomas Bremser.
5: Mitten in der Nacht ertönte die Warn-App auf den Handys. Ab 4 klingelten Rettungskräfte an allen Türen. Die Menschen konnten nur das Wichtigste mitnehmen, wie Perso und Medikamente. Viele sind gerade auch im Sommerurlaub, die können gar nichts retten und bangen aus der Ferne.
3: Ratzeburg bekommt ein neues Schwimmbad. Es wird barrierefrei und soll die alte Schwimmhalle ersetzen, weil die nicht mehr wirtschaftlich betrieben werden kann. Marc Elfers.
6: Schleswig-Holsteins Innen- und Sportministerin Magdalena Finke sagt, das Land brauche mehr Wasserfläche für die Schwimmausbildung und den Sport. Dafür schaffe man nun die notwendige Infrastruktur. Der Neubau wird auf einem Nachbargrundstück der alten Schwimmhalle entstehen. Das Land finanziert das Projekt mit 19 Millionen Euro aus dem Städtebauförderungstopf und mit weiteren 4,5 Millionen aus dem schleswig-holsteinischen Anteil des Sondervermögens für Infrastruktur.
3: Der Rechtspopulist Nigel Farage kehrt als Abgeordneter ins britische Unterhaus zurück. Der Chef der Partei Reform UK gewann eine von ihm ausgelöste Nachwahl im Wahlkreis Clacton deutlich. Die anderen großen Parteien hatten auf eigene Kandidaten verzichtet. Aus London, Philipp Detlefs.
7: Farage hatte sein Mandat niedergelegt, nachdem wegen eines nicht deklarierten Millionengeschenks eine parlamentarische Untersuchung gegen ihn eingeleitet worden war. Farage sagte, die Wähler sollten über ihn entscheiden. Doch ohne ernsthafte Gegenkandidaten geriet die Nachwahl zur Farce. Sein stärkster Gegner war Spaßkandidat Count Binface, der mit einer Mülltonne als Helm auftritt. Die Untersuchung gegen Farage dürfte nach dem Wahlsieg wieder aufgenommen werden.
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0: Straits spielen Walk of Life. Schönen Freitag euch, hier ist Hamburg 2.
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0: 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Neulich hat Arne mit Nikolas gespielt und ihn erstmal gefragt, wo er am liebsten seine Stimme trainiert.
2: Tja, also gerade morgens unter der Dusche bietet sich ja immer an.
3: Absolut, ja, na klar, na absolut richtig. Also da hast du dich schon schön eingetrellert und so weiter. Du bist auf alles vorbereitet?
2: Ja, auf das meiste, würde ich sagen.
3: Auf das meiste, da gucken wir mal. Hier kommt dein 80er. Achtung. Oh, das ist einfach. Und Nikolas.
2: Come on, Eileen.
3: Ja! 50 Euro auf dein Konto. Viel Spaß mit der Kohle.
2: Vielen lieben Dank.
3: Hat sich doch das Einsingen unter der Dusche gelohnt direkt, ne?
2: Ja, mag ich gerne.
3: Ja. Singst du auch direkt weiter? Hier kommt nämlich nochmal der ganze 80er. Hier ist es Come on, Eileen von den Dexys, Midnight Runners. Schönen Tag dir, Nikolas.
2: Danke, gleichfalls.

0: Beat of my heart, Rod Stewart. An eurem Freitag bei Hamburg 2. Gleich geht's los mit Ollis 80er Charts. Olli nimmt euch mit ins Jahr 1981 und spielt euch die Original Charts aus diesem Jahr. Gleich um kurz nach 3.
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18: Klarer Himmel und dazu richtig Sommerluft. Im Karolinenviertel sind es 29 Grad. In Neugraben-Fischbeek 29 Grad. Heute bleibt es erstmal sonnig und sehr warm. Später ziehen ein paar Wolken durch, bevor es am Abend allmählich etwas ruhiger wird. In der Nacht geht's runter auf ungefähr 14 Grad. Morgen startet der Tag mit mehr Wolken. Später wird's wieder sonniger und bis zu 34 Grad.
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20: Ich bin Jan-Hella Reitz. Ein Waldbrand in der Eifel in Nordrhein-Westfalen droht auf Häuser überzugreifen. Gut 2000 Menschen wurden in Sicherheit gebracht. Die Flammen lassen sich nur schwer löschen.
21: Es liegen immer weniger Meter zwischen den Flammen und den verlassenen Häusern. Die Feuerwehr versucht alles, um das Feuer zu löschen. Sie legen Gräben, damit sich das Feuer nicht ausweiten kann und versuchen mit einem Gegenfeuer dem eigentlichen Brand den Brennstoff zu entziehen. Auch Felder in der Nähe sollen so bearbeitet werden, dass eine Art Brandschneise entsteht. Die Löscharbeiten werden durch Weltkriegsmunition auf dem Gelände erschwert. Im Laufe der Nacht ist bereits Munition hochgegangen. Noch ist unklar, wie das Feuer entstanden ist. Thomas Bremser, Redaktion.
20: Bundesfinanzminister Lars Klingbeil will einen Steuervorteil abschaffen, der gilt, wenn Arbeitnehmer mit Rabatt Produkte des eigenen Unternehmens kaufen. Das geht aus dem Gesetzentwurf für die geplante Steuerreform hervor. Der Staat würde damit 240 Millionen Euro im Jahr einsparen.
22: Hintergrund ist ein steuerlicher Freibetrag für Rabatte von 1.080 Euro pro Jahr für Waren und Dienstleistungen, die der Arbeitgeber selbst anbietet. So können etwa Supermarktbetreiber günstiger einkaufen oder Beschäftigte von Autoherstellern rabattierte Fahrzeuge bekommen. Die schwarz-rote Koalition ist sich laut Finanzministerium einig und will das streichen. Kritik kommt unter anderem von den Grünen, aber auch aus Teilen der Union. Die Abschaffung käme einer verdeckten Gehaltskürzung gleich. Eigentlich müsse der Freibetrag sogar noch erhöht werden. Das sagte der CDU-Politiker Günzler der Welt. David Riemer, Nachrichtenredaktion.
20: In den lettischen Luftraum ist eine Drohne eingedrungen, die von NATO-Kampfflugzeugen abgeschossen wurde. Wo sie genau herkam, ist nicht offiziell bekannt. Das lettische Militär hat aber einen Zusammenhang zum Ukraine-Krieg hergestellt. Möglicherweise handelte es sich um eine durch Russland abgelenkte ukrainische Drohne. In Zusammenarbeit mit Kollegen in Brasilien haben Polizei und Staatsanwaltschaft von Frankfurt-Main eine internationale Betrügerbande aufgespürt und mehrere Verdächtige festgenommen. Ihnen wird vorgeworfen, vor 3 Jahren unberechtigt Geld von Konten deutscher Bankkunden abgebucht zu haben, die Online-Banking benutzen. Der Schaden lag unterm Strich im Millionenbereich.
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0: Hey, Verkehrs-KI. Was ist los auf den Straßen?
1: Auf der A7 Richtung Flensburg. Ungesicherte Unfallstelle zwischen Stellingen und Dreieck Nordwest. Beringstraße zwischen Schwengelkamp und Othmarschen stockender Verkehr. Und Kalkreuthweg zwischen Ebertallee und Ostdorfer Weg stockender Verkehr.
3: Ich habe mir Folgendes vorgestellt: Der ist also Trinker, der hat Eheprobleme, der ist ein bisschen asozial, der hat eine kriminelle Energie. Aber er ist Kommissar. Das sagt der Sender. Toll. Das machen wir.
23: Heute hätte ich ja wirklich unheimlich gerne live aus Duisburg gesendet. Das hat aber nicht geklappt. Keine Sorge, ihr bekommt jetzt trotzdem wieder eine ganz große Portion Original 80er Charts. Let's go!
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23: Heute mit Shaky und zwar 3-mal. Leute, 3 Songs von Shakin' Stevens heute. Außerdem Visage, Phil Collins, Alice und Boney M. Groß.
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23: Das sind die Charts aus dieser Augustwoche des Jahres, in dem der große Götz George zum ersten Mal Horst Schimanski ist.
3: Toll.
23: Jetzt die kompletten Top 25. Aus genau dieser Augustwoche damals, als wäre es gestern gewesen. Platz 1 geht heute übrigens an Kim. Ach, so ein toller Song. Kim Wilde oder Kim Carnes oder welche Kim? Ihr werdet es erfahren. Schön der Reihe nach.
10: Platz 25.
23: Los geht's mit dem großartigen Shaken Stevens heute im August 81 auf der 25. This Old House.

0: War natürlich auch in Schweden sehr erfolgreich. Aber dieser Song war kurioserweise in ganz Europa tatsächlich nur in Deutschland in den Charts. Im August 81.
1: Platz 24.
0: Secret Service und L.A. Goodbye. Ja, die fünf von Secret Service, die waren schon ziemlich cool. Aber keiner war so cool wie sie. Sie war die Queen of Cool der 80er. Im August 81 bei uns.
1: Platz 23.
0: Die fabelhafte Grace Jones.
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0: ihr euch an den auch noch erinnert. Visage bei Hamburg 2. Visage, genau, das sind die von Fade to Grey, diesem riesigen Disco-Hit. Das war ihr anderer Hit. Bisschen in Vergessenheit geraten. Aber im August 81 war er tatsächlich in unseren Charts. Damals
1: Platz 22.
0: Visage und Mind of a Toy hier bei Hamburg 2. Gleich Boney M., Alice und Phil Collins mit den Originalhits aus dieser Woche 1981.
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0: Jetzt die Band, die sich benannt hat nach einer kleinen Bucht auf der schönen Insel St. Lucia. Die Gumbay Dance Band. Vier richtig große Hits hatten die bei uns. Mit diesem hier kam sie aber in Deutschland dann nicht mehr in die Top 10. In England allerdings wurde das eine Nummer 1. August 81, bei uns immerhin.
1: Platz 21.
0: Seven Tears.

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1: Schönen guten Tag. Zeugenaufruf, Mann in Lurup getötet, Mitarbeiterrabatte, Klingbeil will Steuervorteil abschaffen, sonnig bis 34 Grad. Die Hamburger Polizei ermittelt nach einem Mord in Lurup und sucht Zeugen. Rainer Hirsch.
2: Eine Bewohnerin eines Mehrfamilienhauses in der Straße Bornheide hat gegen 9:30 heute Morgen die Leiche eines 84-jährigen Nachbarn vor ihrer Wohnung im Laubengang gefunden. Sofort alarmierte sie die Polizei, die auch den Notarzt schickte. Der konnte aber nur noch den Tod des Mannes feststellen. Im Laufe der Ermittlungen stießen Polizisten auf einen 39-jährigen Deutschen, den sie der Tat verdächtigten. Der ließ sich auch widerstandslos festnehmen und sitzt mittlerweile in U-Haft. Die Ermittler bitten nun Zeugen, die etwas von der Tat mitbekommen haben, sich zu melden.
1: Finanzminister Klingbeil will einen Steuervorteil abschaffen, der gilt, wenn Arbeitnehmer mit Rabatt Produkte ihres Arbeitgebers kaufen. Das geht aus dem Gesetzentwurf für die geplante Steuerreform hervor. Der Staat würde damit 240 Millionen Euro im Jahr einsparen. David Riemer.
3: Hintergrund ist ein steuerlicher Freibetrag für Rabatte von 1.080 Euro pro Jahr für Waren und Dienstleistungen, die der Arbeitgeber selbst anbietet. So können etwa Supermarktbeschäftigte günstiger einkaufen oder Beschäftigte von Autoherstellern rabattierte Fahrzeuge bekommen. Die schwarz-rote Koalition ist sich laut Finanzministerium einig und will das streichen. Kritik kommt unter anderem von den Grünen, aber auch aus Teilen der Union. Die Abschaffung käme einer verdeckten Gehaltskürzung gleich. Eigentlich müsse der Freibetrag sogar noch erhöht werden. Das sagte der CDU-Politiker Günzler der Welt.
1: Wilhelmsburg zieht an diesem Wochenende wieder Zehntausende Musik- und Kunstbegeisterte an. Um 14 Uhr ist das MS Dockville gestartet. Musikexperte Tim Gaffron, was ist denn das Besondere dort?
4: Es treten dort sehr viele Newcomerinnen und Newcomer auf, die zum Teil danach wirklich groß werden. Also in der Vergangenheit ist zum Beispiel schon Billie Eilish aufgetreten, als sie noch unbekannt war. Oder im letzten Jahr Ray, die heute auch wirklich viele kennen. In diesem Jahr sind unter anderem die britische Band Wolf Alice dabei oder auch Noga Eris, sowie Berg, der als großer deutscher Newcomer ziemlich gehypt wird. Und ansonsten ist das immer ein sehr schönes Festival, auf dem es auch viel Kunst gibt.
1: Am Sonntag finden wieder die ADAC Cy Classic bei uns in Hamburg statt. Nach den Sicherheitsvorfällen beim Ironman sind die Behörden besonders sensibel. Annike Riedkerken.
5: Es ist eine mehr als 200 Kilometer lange Strecke, an der bis zu 150.000 Schaulustige erwartet werden. Laut Sportsenator Andi Grote wird nach dem mutmaßlichen Anschlag beim Ironman besonders auf die Streckensicherheit geachtet.
6: Die Strecke wird abgesucht, die Streckenposten sind sensibilisiert, die Polizei weiß Bescheid, sind alle sehr engagiert, um hier für ein ganz hohes Maß an Sicherheit zu sorgen.
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0: Den Song kann man einfach nicht oft genug spielen, finde ich. Geil. August 81 in unseren Charts.
1: Platz 20.
0: Das Original von In the Air Tonight, der fantastische Phil Collins. Damit war er damals schon auf Platz 1 bei uns gewesen. Und damit wird er 7 Jahre später auch nochmal ganz groß durchstarten in unseren Charts. Dazu aber sicher in einer der nächsten Sendungen mehr.
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0: Ja, jetzt extra cool, extra groovy, meine Damen und Herren. Keith Marshall. Im August 81.
1: Platz 19. Only Cry.

0: Marshall bei Hamburg 2. Er ist der Gitarrist der britischen Glam-Rock-Band Hello. Erinnert ihr euch an die? Das hier war sein Solo-One-Hit-Wonder im August 81.
1: Platz 19.
0: Keith Marshall und Only Crying. Er konnte damals nur noch heulen. Und weinen kann man ja auch vor Schönheit. Guckt euch doch mal diese tolle Landschaft hier an. Gesungen von der besonderen Nana Mouskouri. Das war ihr letzter richtig großer Hit bei uns. August 81.
1: Platz 18.
0: La Provence.
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0: Jetzt eine der Gewinnerinnen des ältesten Popmusikwettbewerbs Europas. Alice, das hier war ihr Knaller vom Sanremo Festival damals, der Startschuss für ihre große Karriere. August 81.
1: Platz 17.
0: Alice und

0: Boney M. bei Hamburg 2. Wahnsinn, komplett auf Swahili gesungen. Im August 81 in unseren Charts.
1: Platz 16.
0: Boney M. und Malaika. Gleich wird's noch exotischer mit der Saragossa Band. Hochsommer sozusagen hier bei Hamburg 2. Jetzt
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0: Ach, das Fernsehen war so kultig damals. Klar, Tatort gab's schon immer, aber 1981 wurde beim Tatort alles ein bisschen anders. 81 kam ein neuer Kommissar. Der war ganz anders als alle anderen Kommissare vorher. Er war echt der Anti-Held. Der Ruhrpott-Rambo. 1981 kam Horst Schimanski.
3: Pass mal auf, ich will es Ihnen erklären, also so gut ich kann, ja. Für mich ist die ganze Welt ein großer Arsch. Und die rechte Arschbacke, das sind die Amerikaner, ja. Die linke Arschbacke, das sind die Russen. Und wir hier in Europa, wir sind das Arschloch.
4: Herr Schimanski, bitte.
0: Schimanski war echt eine Wende im Tatort. Die bisherigen Kommissare waren meist sehr, sehr geradlinig. So richtig deutsch. Aber dieser Kripo-Beamte hatte keinen Tagesrhythmus. Der fluchte ständig. Er prügelte sich. Er soff. Sein Grundnahrungsmittel war Currywurst und seine Frauengeschichten waren haltlos und legendär. Und nicht zu vergessen, sein gut gekleideter Kollege, der Kriminalhauptkommissar Christian Tanner. Ganz alte Schule, der Mann. Was für ein Team, die beiden. 27 Fernsehfolgen und 2 Kinofilme lieferte uns der einzigartige Götz George und gab den grandiosen Hauptkommissar Horst Schimanski aus Duisburg. Echter TV-Kult, der 1981 im Ersten losging. Wunderbar.
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0: Weiter in den originalen Musikcharts damals im August 81. Jetzt Urlaubsfeeling von der Münchner Saragossa Band.
1: Okay.

0: Im August 81 bei uns.
1: Platz 14.
0: Die französische Disco-Band Ottawa mit ihrem größten Hit bei uns. Hands Up. Erinnert ihr euch an Ricky e Poveri? Die haben über 20 Millionen Platten verkauft, dieses italienische Duo. Unter anderem den hier im August 81.
1: Platz 13.
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13: Teilweise bewölkt, später wird's richtig sonnig und sehr heiß. In Lurup sind es 34 Grad, im Karolinenviertel 33. Heute bleibt's erstmal trocken und macht noch einen ordentlichen Sprung nach oben. Danach geht's am Abend langsam wieder etwas runter. In der Nacht geht's auf ungefähr 17 Grad zurück. Morgen wird's freundlicher, mit mehr Wolken und bis zu 27 Grad.
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16: Ich bin Ines Wieser. Schönen guten Tag. Nachdem im Laubengang eines Wohnhauses in der Straße Bornheide in Lurup ein toter 84-jähriger Mann gefunden worden ist, ermittelt die Mordkommission und es werden Zeugen gesucht. Ein 39-jähriger Nachbar ist bereits festgenommen worden. Finanzminister Klingbeil will einen Steuervorteil abschaffen, der gilt, wenn Arbeitnehmer mit Rabatt Produkte des eigenen Unternehmens kaufen. Das geht aus dem Gesetzentwurf für die geplante Steuerreform hervor. Der Staat würde damit 240 Millionen Euro im Jahr einsparen. Und das MS Dockville Festival in Wilhelmsburg ist gestartet. Mehr als 100 Musiker, Bands und DJs stehen heute und morgen auf 10 Bühnen. Und auf dem Gelände gibt es unter anderem ein Kunstareal und Installationen.
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17: Hey, Verkehrs-KI. Was ist los auf den Straßen?
13: Beringstraße zwischen Schwengelkamp und Othmarschen, stockender Verkehr. Und Reventlowstraße zwischen Rosensweg und Walderseestraße, stockender Verkehr.
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19: Die 25 größten Singles in genau dieser Woche im August 1981. Gleich Kim Carnes, Bernie Paul und mehrmals, großartig, mehrmals Shaky. 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Weiter mit den Originalcharts aus 81. Jetzt. Haha, Adam and the Ants. Cool.
14: Platz 12.

0: and the Deliver. In England hatten die sogar einige Nummer-1-Songs, die Jungs, bei uns im August 81 immerhin.
1: Platz 12.
0: Echte Radioraritäten, die man wirklich extrem selten hört. Hier natürlich schon. Und ich sag euch, es wird noch besser. Nehmt dies. Leslie Mandokis fröhliche Truppe Genghis Khan. In dieser Woche, im August 81.
1: Platz 11.
0: Lorelei.
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0: Eins der wichtigsten Sendungsversprechen meiner kleinen, feinen Hamburg 2 Chartshow ist ja, dass ich euch wirklich die komplette Liste vorspiele. Alle 25 Titel. Deshalb jetzt...
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0: Der Kaiser.
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0: Im August 81.
1: Platz 10.
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0: Ach, der war gut dabei damals, der Kaiser. August 81, Platz 10.
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0: Lieb mich ein letztes Mal.
3: Und bleib bei mir.
0: Okay, ich denke darüber nach. Jetzt die coole Kim Wilde. Im August 81 bei uns.
1: Platz 9.
0: Kids in America. 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

0: die ehemalige Nummer 1. Im August 81 bei uns noch.
1: Platz 8.
0: Stars on 45. Extra kultig, oder? Ihr erlebt heute nochmal die kompletten Top 25 Singlecharts in der Woche ab dem 10. August 1981. Auch heute wieder die komplette Liste von Platz 25 bis Platz 1. Vorhin habe ich auch nochmal gecheckt mit euch, was im Fernsehen damals Kult war. Schimanski war der neue Tatortkommissar. Und gleich sage ich euch auch noch, was damals in England und Amerika in den Charts ganz, ganz weit oben stand. Volles Programm also noch.
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0: Jetzt ein Song über Marilyn Monroe. Gesungen vom großartigen Shaken Stevens, August 81.

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0: Der Ententanz bei Hamburg 2 im August 81 in unseren Charts.
1: Platz 6.
0: Die niederländische Instrumental Band Electronicas. Die waren damals gerade auf dem Weg nach ganz oben. Dieser Song wurde ihr Superhit. Dance Little Bird. Damals ein ganzes Jahr lang in den Charts bei uns. Allein 5 Monate in den Top 10 ganz oben dabei. Ein wirklich unfassbarer Erfolg. Puh, aber zum Glück haben damals nicht alle Vögel getanzt. Einige sind auch einfach ganz normal einfach nur geflogen. Aber Vorsicht.
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0: Die tolle Nicole.
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0: Sie war im August 81 bei uns.
1: Platz 5.
0: Und ob sie damals schon irgendwie geahnt hat, dass das nächste Jahr noch viel toller für sie werden würde. Ja, genau. Ein Jahr später räumte sie für Deutschland beim Grand Prix Eurovision de la Chanson ab. Spannende Zeit.
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0: Jetzt nochmal das niederländische Partymix-Projekt. Der erste Teil ihres Hitmerdings war ja so erfolgreich, da versuchten die beiden das gleich nochmal. Und es klappte wieder. August 81,
3: Platz 4,
0: Stars und 45, Volume 2.

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1: Guten Tag. Zeugenaufruf, Mann in Lurup getötet. Mehr Geld für Pflegen und Wohnbeschäftigte. Sonnig bis 34 Grad. Die Hamburger Polizei ermittelt nach einem Mord in Lurup und sucht Zeugen. Rainer Hirsch.
2: Eine Bewohnerin eines Mehrfamilienhauses in der Straße Bornheide hat gegen 9:30 heute Morgen die Leiche eines 84-jährigen Nachbarn vor ihrer Wohnung im Laubengang gefunden. Sofort alarmierte sie die Polizei, die auch den Notarzt schickte. Der konnte aber nur noch den Tod des Mannes feststellen. Im Laufe der Ermittlungen stießen Polizisten auf einen 39-jährigen Deutschen, den sie der Tat verdächtigten. Der ließ sich auch widerstandslos festnehmen und sitzt mittlerweile in U-Haft. Die Ermittler bitten nun Zeugen, die etwas von der Tat mitbekommen haben, sich zu melden.
1: Pflegen- und Wohnbeschäftigte in Hamburg bekommen mehr Geld. Ab 1. Januar 2027 steigen die Tarifgehälter laut einer Verdi-Mitteilung um 3,9%. Zum 1. Januar 2028 dann nochmal um 2,1% bei einer Laufzeit von 24 Monaten. Unter anderem ist auch eine Zulage für besonders belastende Bereiche, etwa die Pflege von Menschen mit Demenz oder im Wachkoma, von 7% des Monatsbruttos vereinbart worden. Finanzminister Klingbeil will einen Steuervorteil abschaffen, der gilt, wenn Arbeitnehmer mit Rabatt Produkte ihres Arbeitgebers kaufen. Das geht aus dem Gesetzentwurf für die geplante Steuerreform hervor. Der Staat würde damit 240 Millionen Euro im Jahr einsparen. David Riemer.
3: Hintergrund ist ein steuerlicher Freibetrag für Rabatte von 1.080 Euro pro Jahr für Waren und Dienstleistungen, die der Arbeitgeber selbst anbietet. So können etwa Supermarktbeschäftigte günstiger einkaufen oder Beschäftigte von Autoherstellern rabattierte Fahrzeuge bekommen. Die schwarz-rote Koalition ist sich laut Finanzministerium einig und will das streichen. Kritik kommt unter anderem von den Grünen, aber auch aus Teilen der Union. Die Abschaffung käme einer verdeckten Gehaltskürzung gleich. Eigentlich müsse der Freibetrag sogar noch erhöht werden. Das sagte der CDU-Politiker Günzler der Welt.
1: Am Sonntag finden wieder die ADAC Sci Classic bei uns in Hamburg statt. Nach den Sicherheitsvorfällen beim Ironman sind die Behörden besonders sensibel. Annike Riedkaken.
4: Es ist eine mehr als 200 Kilometer lange Strecke, an der bis zu 150.000 Schaulustige erwartet werden. Laut Sportsenator Andi Grote wird nach dem mutmaßlichen Anschlag beim Ironman besonders auf die Streckensicherheit geachtet.
5: Die Strecke wird abgesucht, die Streckenposten sind sensibilisiert, die Polizei weiß Bescheid, sind alle sehr engagiert, um hier für ein ganz hohes Maß und Sicherheit zu sorgen.
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0: auf Disco Fox damals. Das war sein größter Hit bei uns. Im August 81.
1: Platz 3.
0: Bernie Paul und Oh No No. Oh, jetzt wird's echt spannend. Denn die ersten beiden Plätze gehören heute Kim. Hä? Kids in America hatten wir doch schon. Ja, vorhin auf der 9. Deswegen hier jetzt mal
1: Platz 2.
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0: aus ihrem damaligen Debütalbum im August 81.
1: Platz 2.
0: Checkered Love. Ich weiß, heute sind die Charts wirklich wieder extrem spannend. Am liebsten würdet ihr jetzt gerne sofort wissen, wer damals im August 81 ganz oben auf der 1 in Deutschland war. Ich sag's euch doch auch, aber erstmal eine klitzekleine Pause mit den deutschen Charts. Ist ja noch ein bisschen Zeit.
2: Gleich Platz 1 aus dieser Woche. 1981.
0: Ich möchte euch gerne mal vorspielen, was damals in den anderen großen Hitparaden der Welt ganz oben an der Spitze stand.
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0: Na, spannender an den Charts aus England und Amerika damals war ja, da gab's die neuen Songs immer viel früher als bei uns. Hier in Deutschland tanzten wir damals Anfang August 81 noch zu... Yes. Oder zu dem hier. Aber in England gab es schon seine ganz neue Single und die war in dieser Woche im August 81 sogar ganz oben Platz 1 der UK-Charts. Shaky und Green Door.

0: euch zwei. 81, das war echt sein Jahr. Ja, der 5 Single-Hits in dem Jahr, zum Beispiel diesen hier. August 81, Platz 1 der UK Top 40, Shaky mit Green Door. Und so sah es in derselben Woche in Amerika aus.
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0: Wow, das war eine magische Super-Kombi. Diese beiden waren damals offenbar total synchron miteinander, sehr nah beieinander, verstanden sich offenbar perfekt. Und so haben sie in nur 1,5 Stunden dieses große Meisterwerk aufgenommen. Der Legende nach tatsächlich morgens um 3, wahrscheinlich sogar im Musikstudio. Neu auf Platz 1 der American Top 40 im August 81. Wow, die fabelhafte Diana Ross zusammen mit dem fantastischen Lionel Richie. Platz 1 der American Top 40 damals für Endless Love.

0: war 1981 die zweitmeistverkaufte Single in Amerika. Aus dem Film Endless Love. Zwei Teenies und ihre leidenschaftliche Liebesaffäre. Ja, genau, mit Brooke Shields. Den Titelsong sangen Diana Ross und Lionel Richie. Im August 81 neu auf Platz 1 der American Top 40. Und jetzt sollt ihr endlich auch erfahren, wer damals im August 81 bei uns in Deutschland ganz oben auf Platz 1 war.
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0: Es ist soweit. Wir sind ganz oben angelangt. Jetzt der Top-Titel in der Woche ab dem 10. August 1981. Einer der schönsten Songs aller Zeiten. Silber in England, Gold in Amerika und bei uns ganze 27 Wochen lang in den Charts, also fast 7 Monate lang. Und im August 81 ganz oben angekommen.
1: Platz 1.
0: Die Kalifornierin Kim Carnes mit ihrer größten Hitsingle. Platz 1 im August 81 für Betty Davis Eyes. Ciao, bis nächste Woche. Ich bin Olli Weilberg. Hier ist

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2: Klarer Himmel und richtig viel Sonne. Im Schanzenviertel sind es 34 Grad, in Eppendorf 33. Heute bleibt es erstmal hochsommerlich und sehr sonnig. Am Nachmittag und Abend geht die Hitze nur langsam zurück. Dazu bleibt der Himmel weitgehend klar. In der Nacht geht's unter auf ungefähr 16 Grad. Morgen wird's deutlich angenehmer, mit mehr Wolken am Himmel und bis zu 27 Grad.
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4: Ich bin Ines Wiese. Schönen guten Tag. Pflegen- und Wohnbeschäftigte in Hamburg bekommen mehr Geld. Ab 1. Januar 2027 steigen die Tarifgehälter laut einer Verdi-Mitteilung um 3,9%. Zum 1. Januar 2028 dann nochmal um 2,1% bei einer Laufzeit von 24 Monaten. Nachdem im Laubengang eines Wohnhauses in der Straße Bornheide in Lurup ein toter 84-jähriger Mann gefunden worden ist, ermittelt die Mordkommission und es werden Zeugen gesucht. Ein 39-jähriger Nachbar ist bereits festgenommen worden. Und das MS Dockville Festival in Wilhelmsburg ist gestartet. Mehr als 100 Musiker, Bands und DJs stehen heute und morgen auf 10 Bühnen. Und auf dem Gelände gibt es unter anderem ein Kunstareal und Installationen.
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5: Hey, Verkehrs-KI, was ist los auf den Straßen?
6: Auf der A1 Richtung Bremen zwischen Harburg und Horster Dreieck, 9 Kilometer Stau. Auf der A7 Richtung Flensburg zwischen Heimfeld und Othmarschen, 7 Kilometer Stau. Und auf der A7 Richtung Hamburg zwischen Dreieck Nordwest und Bahrenfeld, 4 Kilometer Stau.
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7: Einen schönen Freitag euch, hier ist Janis Görsch. Ihr müsst noch abstimmen für eure absolute Nummer 1 von Tina Turner. Über die Website könnt ihr euch nochmal durch alle Songs durchhören. Dieser hier, sage ich jetzt schon mal, ist wahrscheinlich ein sehr starker Mitstreiter. What's Love Got to Do With It? Jetzt.

an der Gitarre Alan Parsons von Alan Parsons Project. Das ist Eye in the Sky an eurem Freitag hier bei Hamburg 2. Vielleicht erinnert ihr euch noch damals an bestimmte 80er-Songs, die in Werbungen benutzt wurden. 1987 ist diese Coca-Cola-Werbung über den Fernsehbildschirm geflimmert. Die Melodie erkennt ihr bestimmt, das ist Robin Beck mit First Time. Das ist damals der offizielle Song für die Coca-Cola-Werbung gewesen. Das hier ist natürlich die normale Version jetzt für euch. Robin Beck mit First Time bei Hamburg 2.

0: Dan Hartman, Lonely at a Holloway. Relight my fire. Da bewegt sich auch hier dazu. Schönen Freitag euch, hier ist Hamburg 2. Gleich stehen Roxette für euch bereit. Ein neuer Song fürs 80er Mixtape. Ihr habt einen sehr guten Geschmack, muss ich sagen. Welcher Song es ist, das hört ihr aber gleich um 5 vor halb.
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0: 5 vor halb ist es. Hier ist Hamburg 2. Einen schönen Freitag euch.
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0: Jawohl, mit eurer Hilfe stellen wir das geilste 80er Mixtape der Stadt zusammen. Ihr müsst uns nur eure Songvorschläge schicken über den WhatsApp-Button in der Hamburg 2 App. Dieser hier, der kommt von Andreas aus Bad Langensalza. Sag doch mal, welcher Song muss aus Mixtape?
2: Also ich würde mir Roxette, How Do You Do wünschen.
0: Jo, das machen wir, kein Problem. Aber sag doch mal, warum muss denn der unbedingt mit rauf?
2: Der Song macht einfach gute Laune. Wirklich gut in den Tag, wenn man das früh hört, und da gibt dann wirklich sehr viel Energie mit. Ich finde ihn unheimlich gut und motivierend.
0: Ja, da hast du recht, auf jeden Fall. Ich finde, ein bisschen Motivation haben wir alle gebraucht, können wir alle gebrauchen. Die gibt's jetzt für euch. How Do You Do, Roxette bei Hamburg 2.

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2: Und das sind zwei unserer Themen in dieser Ausgabe. Mord in Luruper Mehrfamilienhaus. Und Finanzminister Klingbeil will Mitarbeiterrabatten an den Kragen. Der Tag geht sonnig zu Ende. Auch in der Nacht ist es klar und trocken. Örtlich kann's Nebel geben. Tiefstemperatur dann 13 Grad. Ich bin Rainer Hirsch. Hallo. Die Hamburger Polizei ermittelt nach einem Mord in Lurup und sucht Zeugen. Ines Wiese.
3: Eine Bewohnerin eines Mehrfamilienhauses in der Straße Bornheide hat gegen 9:30 heute Morgen die Leiche eines 84-jährigen Nachbarn vor ihrer Wohnung im Laubengang gefunden. Sofort alarmierte sie die Polizei, die auch den Notarzt schickte. Der konnte aber nur noch den Tod des Mannes feststellen. Im Laufe der Ermittlungen stießen die Polizisten auf einen 39-jährigen Deutschen, den sie der Tat verdächtigen. Der ließ sich auch widerstandslos festnehmen und sitzt mittlerweile in U-Haft. Die Ermittler bitten jetzt Zeugen, die etwas von der Tat mitbekommen haben, sich zu melden.
2: Pflegen- und Wohnenbeschäftigte in Hamburg bekommen mehr Geld. Ab Januar steigen die Tarifgehälter laut einer Verdi-Mitteilung um 3,9%. Zum 1. Januar 2028 dann nochmal um 2,1%. Es gibt insgesamt eine Laufzeit von 24 Monaten bei der Vereinbarung. Unter anderem ist auch eine Zulage für besonders belastende Bereiche, etwa die Pflege von Menschen mit Demenz oder im Wachkoma, von 7% des Monatsbruttos vereinbart worden. Ratzeburg bekommt ein neues Schwimmbad. Es wird barrierefrei und soll die alte Schwimmhalle ersetzen, weil die nicht mehr wirtschaftlich betrieben werden kann. Marc Elvers.
4: Schleswig-Holsteins Innen- und Sportministerin Magdalena Finke sagt, das Land brauche mehr Wasserfläche für die Schwimmausbildung und den Sport. Dafür schaffe man nun die notwendige Infrastruktur. Der Neubau wird auf einem Nachbargrundstück der alten Schwimmhalle entstehen. Das Land finanziert das Projekt mit 19 Millionen Euro aus dem Städtebauförderungstopf und mit weiteren 4,5 Millionen aus dem schleswig-holsteinischen Anteil des Sondervermögens für Infrastruktur.
2: Bundesfinanzminister Klingbeil will einen Steuervorteil abschaffen, der gilt, wenn Arbeitnehmer mit Rabattprodukte ihres Arbeitgebers kaufen. Das geht aus dem Gesetzentwurf für die geplante Steuerreform hervor. Der Staat würde damit 240 Millionen Euro im Jahr sparen. David Riemer.
5: Hintergrund ist ein steuerlicher Freibetrag für Rabatte von 1.080 Euro pro Jahr für Waren und Dienstleistungen, die der Arbeitgeber selbst anbietet. So können etwa Supermarktbeschäftigte günstiger einkaufen oder Beschäftigte von Autoherstellern rabattierte Fahrzeuge bekommen. Die schwarz-rote Koalition ist sich laut Finanzministerium einig und will das streichen. Kritik kommt unter anderem von den Grünen, aber auch aus Teilen der Union. Die Abschaffung käme einer verdeckten Gehaltskürzung gleich. Eigentlich müsse der Freibetrag sogar noch erhöht werden. Das sagte der CDU-Politiker Günzler der Welt.
2: Die Kritik an der 12-Uhr-Regel beim Tanken reißt nicht ab. Jetzt fordern die freien Tankstellen, dass die Regel abgeschafft wird. In einer Umfrage des Branchenverbandes BFD sprachen sich gut 2/3 für eine vollständige Abschaffung aus. Thomas Brockt.
6: Weitere Befragte sind dafür, dass die Regel zumindest gründlich überarbeitet wird, denn sie sorge nicht für mehr Wettbewerb, sondern nur für künstliche Spitzen und ansonsten Leerlauf, denn die Kunden hätten schnell begriffen, worauf es ankommt. Vor 12 wird getankt, danach gewartet. Kritik kommt auch vom ADAC, der sieht die 12-Uhr-Regel eher als Preistreiber. Und auch die Umsetzung sorgt für Probleme. Viele Tankstellenbetreiber berichten, dass es schwierig ist, immer exakt Punkt 12 an der Preisschraube zu drehen.
2: Wegen des Verdachts auf Noroviren ruft die Supermarktkette Kaufland tiefgekühlte Erdbeeren ihrer Eigenmarke Car Classic zurück. Betroffen sind 300 Gramm Packung mit der Bezeichnung Car Classic erntefrische Erdbeeren tiefgefroren und Mindesthaltbarkeitsdaten im Jahr 2028. Details dazu auf der Kaufland Homepage. Noroviren können unter anderem plötzliches Erbrechen und Durchfall auslösen. Wer gute Freundschaften pflegt und enge soziale Bindungen hat, dem geht es einer aktuellen Studie zufolge sowohl körperlich als auch psychisch besser. Zu diesem Ergebnis kommen Forschende der Universität für Gesundheitswissenschaften im türkischen Kütahya. David Riemer.
5: Positive Beziehungen zu den Eltern in der Kindheit haben ebenfalls einen Einfluss, allerdings schwächer. Die Forscher betonen, das soziale Umfeld verändert sich im Laufe des Lebens. Freundschaften, Partnerschaften und andere Beziehungen können deshalb frühere Erfahrungen verstärken, aber auch abmildern. Gute soziale Beziehungen seien eine universelle Säule des Wohlbefindens, heißt es in der Studie.
2: Wilhelmsburg zieht dieses Wochenende wieder Zehntausende Musik- und Kunstbegeisterte an. Um 14 Uhr ist das MS Dockville gestartet. Das Festival findet schon zum 19. Mal statt. Musikexperte Tim Gavron, was ist das Besondere dort?
7: Es treten dort sehr viele Newcomerinnen und Newcomer auf, die zum Teil danach wirklich groß werden. Also in der Vergangenheit ist zum Beispiel schon Billie Eilish aufgetreten, als sie noch unbekannt war. Oder im letzten Jahr Ray, die heute auch wirklich viele kennen. In diesem Jahr sind unter anderem die britische Band Wolf Alice dabei oder auch Noga Eris sowie Berg, der als großer deutscher Newcomer ziemlich gehypt wird. Und ansonsten ist das immer ein sehr schönes Festival, auf dem es auch viel Kunst gibt.
2: Ihr hört das Hamburg 2 News-Journal und wir haben natürlich auch noch unseren Stadtnachrichten-Podcast Hamburg aktuell, diese Woche mit Markus Stehn und mit diesem Thema.
8: Zweimal hat die NATO jetzt schon gegen ukrainische Drohnenpiloten geübt. Zweimal haben die Drohnen die NATO-Verbände vernichtend geschlagen. Zum Glück war das nur eine Simulation. Was haben wir daraus gelernt? Was müssen wir gegen diese neue Bedrohung durch Drohnen machen? Andreas Rapp von der Bundeswehr hier bei uns in Hamburg. Erstmal ganz generell gesprochen. Was haben Sie aus dem Ukraine-Krieg gelernt?
9: Also ich denke, die wichtigste und einschneidendste Erkenntnis aus dem Ukraine-Krieg ist, denke ich, dass Krieg in Europa wieder eine Realität geworden ist, auf die man sich einstellen muss. Und dass jetzt ganz konkret das Regime Putin willensfähig und in der Lage ist, Krieg zu führen. Auch einen vollen Krieg, nicht nur kleine Scharmützel irgendwo. Und dass die russische Regierung auch willens ist, ohne Rücksicht auf eigene Verluste andauernd Krieg zu führen, so lang, bis der Gegner irgendwann mal aufgrund von Hoffnungslosigkeit, Zermürbung oder reiner Erschöpfung nicht mehr Krieg weiterführen kann.
8: Und um gegen dieses Russland gewappnet zu sein, muss neue Drohnentechnik her. Welche das ist, hört ihr schon jetzt im ersten Teil unseres Hamburg Aktuell Stadtnachrichten-Podcasts mit Drohnenexperte Andreas Rapp von unserer Bundeswehr. 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
2: Das war das Hamburg 2 News-Journal. Ich wünsche ein schönes Wochenende.
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0: Wer muss da auch an heiße Liebesszenen aus Top Gun denken? Berlin, Take My Breath Away bei Hamburg 2. Gleich vor euch diese 80er. Was schön motivierendes. John Parr, St. Elmo's Fire, Man in Motion. Den gibt's gleich vor euch um kurz nach 6.
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9: Klarer Himmel und richtig heiß. Es sind 34 Grad in Eimsbüttel, 33 in Othmarschen. Heute bleibt es sonnig und trocken, nur am Abend geht die Temperatur langsam zurück, der Himmel bleibt meist noch klar. In der Nacht geht's runter auf ungefähr 16 Grad. Morgen startet freundlich mit Sonne, später ziehen ein paar Wolken durch, dazu bis zu 26 Grad.
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12: Ich bin Ines Wiese. Schönen guten Tag. Pflegen- und Wohnbeschäftigte in Hamburg bekommen mehr Geld. Ab 1. Januar 2027 steigen die Tarifgehälter laut einer Verdi-Mitteilung um 3,9%. Zum 1. Januar 2028 dann nochmal um 2,1% bei einer Laufzeit von 24 Monaten. Nachdem im Laubengang eines Wohnhauses in der Straße Bornheide in Lurup ein toter 84-jähriger Mann gefunden worden ist, ermittelt die Mordkommission und es werden Zeugen gesucht. Ein 39-jähriger Nachbar ist bereits festgenommen worden. Und das MS Dockville Festival in Wilhelmsburg ist gestartet. Mehr als 100 Musiker, Bands und DJs stehen heute und morgen auf 10 Bühnen. Und auf dem Gelände gibt es unter anderem ein Kunstareal und Installationen.
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13: Hey, Verkehrs-KI, was ist los auf den Straßen?
14: Kieler Straße. Dichter Verkehr zwischen Basselweg und Volksparkstraße und auf der A7 Richtung Flensburg. 4 Kilometer Stau zwischen Hausbruch und Othmarschen.
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16: Moinsen, hier ist Janis Görsch. Eine Stunde haben wir noch gemeinsam mit dem besten 80er Mixtape. Und ich finde, um die Uhrzeit, da können wir noch mal wieder ein bisschen Motivation gebrauchen. Ein bisschen was zum Aufpeppen von John Parr gibt's das. St. Elmo's Fire, Man in Motion.
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Joe Cocker und Jennifer Warnes Up Where We Belong bei Hamburg 2. Von so ganz leichten und soften Balladen und Duets geht's zurück auf den Dancefloor mit dem König des Dancefloors, Rick Astley, Together Forever. Bisschen was zum Bewegen jetzt bei Hamburg 2.

0: Die Little River Band mit Lonesome Loser. Einen schönen Freitag hier ist Hamburg 2. Gleich habe ich einen Song für euch, den ihr bestimmt schon etwas länger nicht gehört habt. Von Cameo, Word Up, gibt es gleich für euch um 5 vor halb.
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5 vor halb. Hier ist Hamburg 2 an eurem Freitag. Dieses Sound hier, den habt ihr vielleicht schon etwas länger nicht gehört. So eine schöne Mitklatschnummer. Und zwar von Cameo. Word Up. Den gibt's jetzt für euch bei Hamburg 2.

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2: Schönen guten Tag. Mehr Geld für Pflegen und Wohnen Beschäftigte. Prozess um mutmaßlichen Kokainschmuggel. Sonnig, 35 Grad. Die Mitarbeiter von Pflegen und Wohnen hier in Hamburg bekommen ab Januar mehr Geld. Das hat die Gewerkschaft Verdi mitgeteilt. Rainer Hirsch.
3: Verdi hat sich der Mitteilung zufolge mit der Geschäftsführung des Unternehmens auf Gehaltserhöhung um 3,9% ab dem kommenden Januar geeinigt. Und ein Jahr später kommen dann nochmal 2,1% dazu. Außerdem gibt es dann eine Zulage in Höhe von 7% des Bruttolohns in besonders belastenden Bereichen des Pflegeheimbetreibers, zum Beispiel in der Pflege von Menschen mit Demenz, Wachkoma oder mit einer chronischen Gedächtnisstörung, dem sogenannten Korsakow-Syndrom. Mitglieder der Gewerkschaft Verdi erhalten darüber hinaus ab 2028 einen zusätzlichen freien Tag pro Jahr.
2: Am Hamburger Landgericht ist der Prozess um mutmaßlichen Drogenschmuggel im großen Stil gestartet. Auf der Anklagebank sitzt ein 30-Jähriger. Er soll zusammen mit weiteren Beteiligten den Import und Vertrieb von insgesamt 2,4 Tonnen Kokain organisiert haben. Heute ist lediglich die Anklage verlesen worden. Das Ganze hat fast 2 Stunden gedauert. Das Urteil soll im November fallen. Die Landesregierung in Nordrhein-Westfalen geht davon aus, dass der Waldbrand in der Gemeinde Hürtgenwald in der Nordeifel der größte in der Geschichte von NRW ist. Rund 300 Hektar Wald stehen in Flammen. Ein Ortsteil mit 2300 Bewohnern wurde evakuiert. Thomas Bremser.
4: Die Bundeswehr hilft mit Panzern und Hubschraubern. Landwirte pflügen ihre trockenen Äcker um. Die Hilfe im kleinen Eifelort ist groß. Die Bewohner harren seit dem frühen Morgen in Notunterkünften oder bei Bekannten aus und bangen um ihre Häuser. Die Löscharbeiten sind schwer, weil sich der Wind dreht und die Böden extrem trocken sind.
2: Finanzminister Klingbeil will einen Steuervorteil abschaffen, der gilt, wenn Arbeitnehmer mit Rabatt Produkte ihres Arbeitgebers kaufen. Das geht aus dem Gesetzentwurf für die geplante Steuerreform hervor. Der Staat würde damit 240 Millionen Euro im Jahr einsparen. David Riemer.
5: Hintergrund ist ein steuerlicher Freibetrag für Rabatte von 1.080 Euro pro Jahr für Waren und Dienstleistungen, die der Arbeitgeber selbst anbietet. So können etwa Supermarktbeschäftigte günstiger einkaufen oder Beschäftigte von Autoherstellern rabattierte Fahrzeuge bekommen. Die schwarz-rote Koalition ist sich laut Finanzministerium einig und will das streichen. Kritik kommt unter anderem von den Grünen, aber auch aus Teilen der Union. Die Abschaffung käme einer verdeckten Gehaltskürzung gleich. Eigentlich müsse der Freibetrag sogar noch erhöht werden. Das sagte der CDU-Politiker Günzler der Welt.
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0: Sowing the Seeds of Love. Schönen Freitag euch, hier ist Hamburg 2.
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0: Ja, nur 2 Sekunden braucht ihr, um bei uns 50 Euro zu gewinnen, wenn ihr den 80er an den ersten 2 Sekunden des Songs erkennt. Neulich hat Ines mitgespielt und die hatte auf die Frage, ob sie denn trainiert hat, eine etwas beunruhigende Antwort.
2: Nein, tatsächlich nicht.
3: Gar nicht.
4: Aber ein bisschen Hamburg 2 gehört hast du schon.
2: Die letzten 2 Wochen nicht, weil ich im Urlaub war.
4: Ach so, um Himmels Willen, na da gucken wir mal. Ach, um Himmels Willen. Also hier, toi, toi, toi, hier kommt dein 80er. Achtung. Na?
2: Ich hab keine Ahnung.
4: Was? Ne, Ines.
2: Radio Gaga.
4: Meinst du?
2: Ja.
4: Ja! 50 Euro auf dein Konto. Viel Spaß mit der Kohle, Ines.
2: Super, danke.
4: Und obendrauf kommt auch noch der ganze 80er, ist Radio Gaga Queen für dich, Ines. Einen schönen Tag wünsche ich dir.
2: Dankeschön.

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0: Drei Musiklegenden. Bryan Adams, Rod Stewart und Sting. All for Love an einem Freitag bei Hamburg 2. Gleich für euch dieser 80er von Harold Faltermeier, Axel F. Hört ihr gleich um kurz nach 7. Und damit verabschiede ich mich für heute. Euch einen traumhaften Abend. Wir hören uns morgen wieder.
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10: Klarer Himmel, später mit etwas mehr Wolken. 33 Grad in der Hafen City, 32 in Wandsbek. Heute bleibt es erst noch sehr sonnig und richtig heiß. Am Nachmittag und Abend mischen sich dann mehr Wolken rein und vereinzelt kann auch ein kurzer Schauer dabei sein. In der Nacht geht's runter auf ungefähr 16 Grad. Morgen wird's freundlicher, zeitweise Sonne und bis zu 27 Grad.
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11: Ich bin Jan-Henner Reitze. In Nordrhein-Westfalen versucht die Feuerwehr, einen Waldbrand aufzuhalten, der den Ortsteil Gai der Gemeinde Hürtgenwald in der Eifel bedroht. Dabei kommt Unterstützung unter anderem von der Bundeswehr. Panzer haben Schneisen geschlagen, die von den Flammen möglichst nicht übersprungen werden sollen. Die Landesregierung spricht mittlerweile vom größten Waldbrand in der Geschichte NRWs. Bei einem anderen Brand in der Region bei Langscheid wurden 4 Menschen verletzt. Bundesfinanzminister Lars Klingbeil will einen Steuervorteil abschaffen, der gilt, wenn Arbeitnehmer mit Rabatt Produkte des eigenen Unternehmens kaufen. Das geht aus dem Gesetzentwurf für die geplante Steuerreform hervor. Der Staat würde damit 240 Millionen Euro im Jahr sparen.
12: Hintergrund ist ein steuerlicher Freibetrag für Rabatte von 1.080 Euro pro Jahr für Waren und Dienstleistungen, die der Arbeitgeber selbst anbietet. So können etwa Supermarktbetreiber günstiger einkaufen oder Beschäftigte von Autoherstellern rabattierte Fahrzeuge bekommen. Die schwarz-rote Koalition ist sich laut Finanzministerium einig und will das streichen. Kritik kommt unter anderem von den Grünen, aber auch aus Teilen der Union. Die Abschaffung käme einer verdeckten Gehaltskürzung gleich. Eigentlich müsse der Freibetrag sogar noch erhöht werden. Das sagte der CDU-Politiker Günzler der Welt. David Riemer, Nachrichtenredaktion.
11: Der Rechtspopulist Nigel Farage kehrt als Abgeordneter ins britische Unterhaus zurück. Der Chef der Partei Reform UK setzte sich in einer von ihm ausgelösten Nachwahl im Wahlkreis Clacton durch.
13: Farage gewann die Nachwahl deutlich. Allerdings hatten die großen Parteien aus Protest auf eigene Kandidaten verzichtet. Farage hatte sein Mandat niedergelegt, nachdem wegen eines nicht deklarierten Millionengeschenks eine parlamentarische Untersuchung gegen ihn eingeleitet worden war. Farage sagte, die Wähler sollten über ihn entscheiden. Doch ohne ernsthafte Gegenkandidaten geriet die Nachwahl zur Farce. Sein stärkster Gegner war Spaßkandidat Count Binface, der mit einer Mülltonne als Helm auftritt. Die Untersuchung gegen Farage dürfte nach dem Wahlsieg wieder aufgenommen werden. Aus London, Philipp Detlefs.
11: In Düsseldorf ist eine Frau wegen Unterstützung der Terrororganisation IS zu 2 Jahren und 9 Monaten Haft verurteilt worden. Die 43-Jährige hatte unter anderem Spenden für IS-Terroristen gesammelt, die in Deutschland, Österreich oder Frankreich in Haft sitzen. Damit wollte sie erreichen, dass die Inhaftierten dem IS treu bleiben.
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6: Hey, Verkehrs-KI. Was ist los auf den Straßen?
14: Auf der A1 Richtung Hamburg liegen zwischen Billstedt und Moorfleet Gegenstände auf der Fahrbahn. Auf der A7 Richtung Hamburg steht im Bereich Volkspark ein defektes Fahrzeug. Und auf der A7 Richtung Flensburg zwischen Waltershof und Othmarschen 3 Kilometer Stau.
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0: Tears for Fears.

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0: das Wetter.
1: Überwiegend klar und noch richtig warm. Es sind 30 Grad in Großborstel, 30 in Isarbruck. Heute Abend bleibt's freundlich mit viel Sonne und nur ein paar Wolken. Erst später wird der Himmel ruhiger und die Luft kühlt langsam ab. In der Nacht geht's runter auf ungefähr 16 Grad. Morgen mischen sich Sonne, Wolken und später auch mal ein paar Schauer. Dazu maximal 26 Grad.
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2: Ich bin Jan-Henner Reitze. Ein Waldbrand bedroht die Eifelgemeinde Hürtgenwald im Kreis Düren in Nordrhein-Westfalen. Der Ortsteil Gai mit seinen 2300 Bewohnern wurde evakuiert.
3: Die Bundeswehr hilft mit Panzern und Hubschraubern. Landwirte pflügen ihre trockenen Äcker um. Die Hilfe im kleinen Eifelort ist groß. Die Bewohner harren seit dem frühen Morgen in Notunterkünften oder bei Bekannten aus und bangen um ihre Häuser. Die Löscharbeiten sind schwer, weil sich der Wind dreht und die Böden extrem trocken sind. Auch in anderen Regionen Deutschlands brennen an diesem heißen Tag die Wälder. Kanzler Merz bedankt sich bei allen Rettungskräften für ihren unermüdlichen Einsatz, der oft bis zur Erschöpfung reiche. Thomas Bremser, Redaktion.
2: Bei dem Waldbrand in Hürtgenwald in der Eifel sind bisher mindestens 5 Menschen verletzt worden. Unter anderem litten Einsatzkräfte unter Kreislaufproblemen. Die EU-Grenzschutzbehörde Frontex hat an den Außengrenzen weniger illegale Einreisen registriert. In den ersten 7 Monaten des Jahres waren es 61.000, ein Rückgang von 37%. Nicht in diesen vorläufigen Zahlen enthalten ist, dass Ende Juli zehntausende Menschen in die spanische Exklave Ceuta gelangten. Einen Rückgang gab es vor allem bei Fluchtrouten über das Mittelmeer nach Italien und Griechenland. Wer gute Freundschaften pflegt und enge soziale Bindungen hat, dem geht es körperlich wie auch psychisch besser. Zu diesem Ergebnis kommt die Studie einer Universität in der Türkei.
4: Positive Beziehungen zu den Eltern in der Kindheit haben ebenfalls einen Einfluss, allerdings schwächer. Die Forscher betonen, das soziale Umfeld verändert sich im Laufe des Lebens. Freundschaften, Partnerschaften und andere Beziehungen können deshalb frühere Erfahrungen verstärken, aber auch abmildern. Gute soziale Beziehungen seien eine universelle Säule des Wohlbefindens, heißt es in der Studie. David Riemer, Nachrichtenredaktion.
2: Nach 4 Tagen und mehr als 200 Kilometern im Wasser hat Extremschwimmerin Nathalie Pohl ihr Ziel am Kölner Rheinufer erreicht. Sie war am Dienstag im Main in Frankfurt losgeschwommen, nicht durchgehend, sondern mit Pausen. Mit ihrer Aktion wollte die 31-Jährige für sicheres Schwimmen werben. Sie hat auch Geld gesammelt, bisher gut 600.000 Euro für Schwimmausbildung und ähnliche Projekte.
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5: Hey, Verkehrs-KI, was ist los auf den Straßen?
6: Derzeit liegen uns keine Meldungen vor. Weiterhin eine gute Fahrt.
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4: Und jetzt das Wetter.
5: Überwiegend klar und noch sehr mild. In Heimfeld sind es 28 Grad, in Alsterdorf 27. Heute bleibt der Abend freundlich und trocken. Dazu zeigt sich der Himmel meist klar mit nur ein paar lockeren Wolken. In der Nacht geht's runter auf ungefähr 16 Grad. Morgen startet erst freundlich, später mischen sich mehr Wolken dazu. Dazu sind bis zu 26 Grad drin.
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6: Ich bin Jan-Henner Reitz. In der Gemeinde Hürtgenwald im Landkreis Düren in der Eifel in Nordrhein-Westfalen bekämpft die Feuerwehr einen Waldbrand, der den Ortsteil Gai bedroht. Unterstützung kommt unter anderem von der Bundeswehr. Mehr als 2000 Bewohner mussten ihre Häuser verlassen. Es ist noch nicht absehbar, dass die Flammen unter Kontrolle gebracht werden können. Die Landesregierung spricht vom größten Waldbrand in der Geschichte NRWs. Landwirte in Deutschland erwarten wegen Trockenheit in diesem Sommer Einbußen bei der Ernte. Teils drohen sogar Totalausfälle. Das sagte Bauernpräsident Joachim Ruckwied dem Redaktionsnetzwerk Deutschland. Betroffen sei vor allem Süddeutschland.
7: Die lange Dürre trifft Weizen, Raps, Mais und Kartoffeln und schlägt damit hart auf die Ernte durch. Viele Höfe im Süden haben kaum noch Futter für ihre Tiere und schlachten sie deshalb früh.

0: als geplant. Die Branche fordert Millionenhilfen wegen einer brutal angespannten Lage. Agrarminister Alois Rainer betont zwar, man lasse die betroffenen Betriebe nicht alleine, doch zuständig für Hilfszahlungen sind die Bundesländer. Der Bauernverband fordert auch, die Dieselsteuern zu senken. Die Regierung hatte die Landwirte schon Anfang des Jahres steuerlich entlastet. Thomas Bremser, Redaktion.
1: Neue Kritik an der 12-Uhr-Regel beim Tanken. Freie Tankstellen fordern, dass die Regel abgeschafft wird. In einer Umfrage ihres Branchenverbands sprachen sich gut 2/3 für eine vollständige Abschaffung aus.
2: Weitere Befragte sind dafür, dass die Regel zumindest gründlich überarbeitet wird. Denn sie sorge nicht für mehr Wettbewerb, sondern nur für künstliche Spitzen und ansonsten Leerlauf. Denn die Kunden hätten schnell begriffen, worauf es ankommt. Vor 12 wird getankt, danach gewartet. Kritik kommt auch vom ADAC, der sieht die 12-Uhr-Regel eher als Preistreiber. Und auch die Umsetzung sorgt für Probleme. Viele Tankstellenbetreiber berichten, dass es schwierig ist, immer exakt Punkt 12 an der Preisschraube zu drehen. Und dann drohen Bußgelder. Thomas Brock, Nachrichtenredaktion.
1: Auf einem Ryanair-Flug von Thessaloniki nach Memmingen ist Anfang Juli ein Fenster zu Bruch gegangen. Ein Passagier wurde schwer verletzt. Er wurde mit dem Oberkörper aus dem Fenster gesogen. Eine Untersuchung hat jetzt ergeben, Teile eines ausgefallenen Triebwerks haben die Scheibe durchschlagen. Es soll noch genauer herausgefunden werden, wie es dazu kommen konnte.
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4: Hey, Verkehrs-KI, was ist los auf den Straßen?
5: Auf der A261 Richtung Buchholzer Dreieck steht zwischen Tötensinn und Dreieck Buchholzer ein defektes Fahrzeug.
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2: Klarer Himmel jetzt gerade. Es sind 27 Grad in St. Georg und 23 in Bergstedt. Morgen früh startet's noch freundlich mit Sonne und lockeren Wolken. Dann ziehen im Tagesverlauf mehr Wolken auf.

0: Später ist auch mal ein leichter Schauer dabei. In der Nacht geht's unter auf ungefähr 16 Grad. Morgen wird's wieder wechselhaft, mit etwas Sonne zwischendurch und bis zu 28 Grad.
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2: Ich bin Dirk Zeitler. In Nordrhein-Westfalen rückte ein großer Waldbrand immer näher an die Gemeinde Hürtgenwald in der Eifel heran. Mehr 2000 Menschen mussten ihre Häuser verlassen. Bundesinnenminister Dobrindt zeigte sich schockiert und lobte den Einsatz der Helfer.
3: Verheerend nennt Dobrindt die Bilder aus dem Brandgebiet. Alle Einsatzkräfte würden unter schwierigsten Bedingungen Herausragendes leisten. Neben Feuerwehren, Landespolizei und Bundeswehr ist auch die Bundespolizei mit ihrer Fliegerstaffel im Einsatz. Auch das THW hilft. Viel hängt nun davon ab, wie die Nacht verläuft. Die evakuierten Menschen konnten noch nicht in ihre Häuser zurückkehren. Thomas Brock, Nachrichtenredaktion.
2: In Düsseldorf ist eine Frau wegen Unterstützung der Terrororganisation IS zu 2 Jahren und 9 Monaten Haft verurteilt worden. Die 43-Jährige hatte unter anderem Spenden für IS-Terroristen gesammelt, die in Österreich, Deutschland oder Frankreich in Haft sitzen. Damit wollte sie erreichen, dass die Inhaftierten dem IS treu bleiben. Anfang Juli hatte es einen dramatischen Zwischenfall auf einem Ryanair-Flug von Thessaloniki ins bayerische Memmingen gegeben. Dabei war einer der Passagiere schwer verletzt worden, als er in einem beschädigten Kabinenfenster feststeckte. Jetzt hat sich die US-amerikanische Behörde zur Untersuchung von Verkehrsunfällen in einem Bericht zu den Hintergrund des Unglücks geäußert.
4: Es waren Teile eines ausgefallenen Triebwerks, die den Rumpf der Boeing 737 durchschlagen haben. In 5 Kilometern Höhe habe es eine Warnung gegeben. Die Piloten hörten einen lauten Knall. Dann hätten alle Sauerstoffmasken aufsetzen müssen. Die Flugbegleiter hätten dann gemerkt, dass einer der Passagiere in einem Fenster feststeckte, das größtenteils fehlte. Passagiere mussten den Verletzten zurück in die Kabine ziehen. Was aber führte dazu, dass Teile des Triebwerks abrissen? Erwähnt werden Hinweise auf Vogelschlag und Materialermüdung. Ein finales Ergebnis steht aber noch aus. Aus New York, Anne Pollmann.
2: Zum Sport. Eintracht Frankfurt hat nach dem furiosen Saisonstart einen Dämpfer bekommen. Eine Woche nach dem 6:1 beim 1. FC Magdeburg mussten sich die Niedersachsen in der 2. Fußball-Bundesliga daheim dem VfL Bochum mit 0:1 geschlagen geben. Im anderen Freitagsspiel trennten sich Holstein Kiel und der FC St. Pauli unentschieden 2:2.
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5: Hey, Verkehrs-KI. Was ist los auf den Straßen?
6: Derzeit liegen uns keine Meldungen vor. Weiterhin eine gute Fahrt.
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2: Klarer Himmel über uns. 26 Grad in Nienstetten, 24 in Marmstorf. Heute bleibt's erstmal ruhig und freundlich. Mit viel Sonne, später ein paar Wolken und am Nachmittag auch mal dichter. In der Nacht geht's runter auf ungefähr 17 Grad. Morgen startet's mit mehr Wolken, zwischendurch aber auch Sonne und es werden bis zu 27 Grad.
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4: Ich bin Dirk Zeitler. In Nordrhein-Westfalen rückt ein großer Waldbrand immer näher an die Gemeinde Hürtgenwald in der Eifel heran. Mehr als 2000 Menschen mussten ihre Häuser verlassen. Bundesinnenminister Dobrindt zeigte sich schockiert und lobte den Einsatz der Helfer.
5: Verheerend nennt Dobrindt die Bilder aus dem Brandgebiet. Alle Einsatzkräfte würden unter schwierigsten Bedingungen Herausragendes leisten. Neben Feuerwehren, Landespolizei und Bundeswehr ist auch die Bundespolizei mit ihrer Fliegerstaffel im Einsatz. Auch das THW hilft. Viel hängt nun davon ab, wie die Nacht verläuft. Die evakuierten Menschen konnten noch nicht in ihre Häuser zurückkehren. Eine reine Vorsichtsmaßnahme, heißt es. Aber es besteht immer die Gefahr, dass der Wind wieder stärker wird und die Richtung wechselt. Thomas Brock, Nachrichtenredaktion.
4: Die EU-Grenzschutzbehörde Frontex hat an den Außengrenzen weniger illegale Einreisen registriert. In den ersten 7 Monaten des Jahres waren es 61.000, ein Rückgang von 27%. Nicht in den vorläufigen Zahlen enthalten ist allerdings, dass Ende Juli zehntausende Menschen in die spanische Exklave Ceuta gelangten. Die Landwirte machen sich wegen der anhaltenden Trockenheit in diesem Sommer auf erhebliche Einbußen bei der Ernte gefasst. Teils drohen sogar Totalausfälle. Das sagte Bauernpräsident Ruckwitt dem Redaktionsnetzwerk Deutschland.
6: Die lange Dürre trifft Weizen, Raps, Mais und Kartoffeln und schlägt damit hart auf die Ernte durch. Viele Höfe im Süden haben kaum noch Futter für ihre Tiere.

0: Zeit früher als geplant. Die Branche fordert Millionenhilfen wegen einer brutal angespannten Lage. Agrarminister Alois Rainer betont zwar, man lasse die betroffenen Betriebe nicht alleine, doch zuständig für Hilfszahlungen sind die Bundesländer. Der Bauernverband fordert auch, die Dieselsteuern zu senken. Die Regierung hatte die Landwirte schon Anfang des Jahres steuerlich entlastet. Thomas Bremser, Nachrichtenredaktion.
1: Zum Sport. Emil Aygekum hat über 400 Meter Hürden Silber bei den Leichtathletik-Europameisterschaften in Birmingham gewonnen. Der 27-Jährige musste sich nur dem norwegischen Hürdenstar und Weltrekordhalter Carsten Warholm geschlagen geben. Und noch die Ergebnisse der zweiten Fußball-Bundesliga vom Abend. Braunschweig-Bochum 0:1 und Kiel-St. Pauli 2:2.
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3: Hey, Verkehrs-KI. Was ist los auf den Straßen?
4: Derzeit liegen uns keine Meldungen vor. Weiterhin eine gute Fahrt.
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0: Wie bei uns ist es klar und ruhig. 20 Grad in Bramfeld, 25 in Osdorf. Am Sonnabend startet der Tag freundlich mit Sonne und ein paar Wolken. Später zieht's zeitweise zu, am Nachmittag gibt's auch mal einen kurzen Schauer. Danach bleibt's oft eher grau und zum Abend hin kühlt es langsam ab. In der Nacht geht's runter auf ungefähr 16 Grad. Morgen wird's wieder freundlicher, mit mehr Sonne und bis zu 28 Grad.
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2: Ich bin Dirk Zeitler. Hunderte Feuerwehrleute kämpfen auch in der Nacht weiter gegen den großen Waldbrand im Hürtgenwald in der Eifel. Die Feuerwehr stelle sich auf einen tagelangen Einsatz ein, sagte ein Sprecher der Feuerwehren im Kreis Düren. Alle 12 Stunden machen sich rund 500 Feuerwehrleute aus NRW auf den Weg zum Schichtwechsel ins Brandgebiet. Die Kritik an der 12-Uhr-Regel beim Tanken reißt nicht ab. Jetzt fordern die freien Tankstellen, dass die Regel abgeschafft wird. In einer Umfrage des Branchenverbands BFT sprachen sich gut 2/3 für eine vollständige Abschaffung aus.
3: Weitere Befragte sind dafür, dass die Regel zumindest gründlich überarbeitet wird. Denn sie sorge nicht für mehr Wettbewerb, sondern nur für künstliche Spitzen und ansonsten Leerlauf. Denn die Kunden hätten schnell begriffen,

0: Homeoffice ankommt. Vor 12 wird getankt, danach gewartet. Kritik kommt auch vom ADAC, der sieht die 12-Uhr-Regel eher als Preistreiber. Und auch die Umsetzung sorgt für Probleme. Viele Tankstellenbetreiber berichten, dass es schwierig ist, immer exakt Punkt 12 an der Preisschraube zu drehen. Und dann drohen Bußgelder. Thomas Brock, Nachrichtenredaktion.
1: Die Landwirte machen sich wegen der anhaltenden Trockenheit in diesem Sommer auf erhebliche Einbußen bei der Ernte gefasst. Teils drohen sogar Totalausfälle, das sagte Bauernpräsident Ruckwitt dem Redaktionsnetzwerk Deutschland.
2: Die lange Dürre trifft Weizen, Raps, Mais und Kartoffeln und schlägt damit hart auf die Ernte durch. Viele Höfe im Süden haben kaum noch Futter für ihre Tiere und schlachten sie deshalb früher als geplant. Die Branche fordert Millionenhilfen wegen einer brutal angespannten Lage. Agrarminister Alois Rainer betont zwar, man lasse die betroffenen Betriebe nicht alleine, doch zuständig für Hilfszahlungen sind die Bundesländer. Thomas Bremser, Nachrichtenredaktion.
1: Zum Sport. Sprinter Owen Unser hat Gold über 200 Meter bei der Leichtathletik-EM in Birmingham gewonnen. Drei Tage nach Bronze über 100 Meter siegte er im Finale mit einer deutschen Bestzeit. Für das deutsche Leichtathletik-Team gab es zwei weitere Medaillen. Diskuswerferin Janice Kraft und Hürdenläufer Emil Agiekum gewannen Silber. Und zum Schluss noch die Ergebnisse der zweiten Fußball-Bundesliga. Braunschweig Bochum 0:1 und Kiel St. Pauli 2:2.
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4: Hey, Verkehrs-KI, was ist los auf den Straßen?
3: Auf der A1 Richtung Lübeck 1 Kilometer Stau zwischen Stillhorn und Dreieck Südost. Und auf der A1 Richtung Hamburg 1 Kilometer Stau zwischen Moorfleet und Dreieck Norderelbe.
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4: Klarer Himmel über uns. Im Schanzenviertel sind es 22 Grad, in Harburg 23. Heute Nacht bleibt es erstmal freundlich, dann ziehen mehr Wolken auf. Am Vormittag wird es vorübergehend dichter und am Nachmittag gibt es auch mal leichten Regen, bevor es zum Abend hin wieder ruhiger und trockener wird. In der Nacht geht es runter auf ungefähr 17 Grad. Morgen startet freundlich mit viel Sonne und später ein paar Wolken, dazu bis zu 23 Grad.
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6: Ich bin Dirk Zeitler. Hunderte Feuerwehrleute kämpfen auch in der Nacht weiter gegen den großen Waldbrand im Hürtgenwald in der Eifel. Man stelle sich auf einen tagelangen Einsatz ein, sagte ein Sprecher der Feuerwehren im Kreis Düren. Alle 12 Stunden machen sich rund 500 Feuerwehrleute aus NRW auf den Weg zum Schichtwechsel ins Brandgebiet. Anfang Juli hatte es einen dramatischen Zwischenfall auf einem Ryanair-Flug von Thessaloniki ins bayerische Memmingen gegeben. Dabei war einer der Passagiere schwer verletzt worden, als er in einem beschädigten Kabinenfenster feststeckte. Jetzt hat sich die US-amerikanische Behörde zur Untersuchung von Verkehrsunfällen in einem Bericht zu den Hintergründen des Unglücks geäußert.
7: Es waren Teile eines ausgefallenen Triebwerks, die den Rumpf der Boeing 737 durchschlagen haben. In 5 Kilometern Höhe habe es eine Warnung gegeben. Die Piloten hörten einen lauten Knall. Dann hätten alle Sauerstoffmasken aufsetzen müssen. Die Flugbegleiter hätten dann gemerkt, dass einer der Passagiere in einem Fenster feststeckte, das größtenteils fehlte. Passagiere mussten den Verletzten zurück in die Kabine ziehen. Was aber führte dazu, dass Teile des Triebwerks abrissen? Erwähnt werden Hinweise auf Vogelschlag und Materialermüdung. Ein finales Ergebnis steht aber noch aus. Aus New York, Anne Pollmann.
6: Die Kritik an der 12-Uhr-Regel beim Tanken reißt nicht ab. Jetzt fordern die freien Tankstellen, dass die Regel abgeschafft wird. In einer Umfrage des Branchenverbands BFT sprachen sich gut 2/3 für eine vollständige Abschaffung aus.
8: Weitere Befragte sind dafür, dass die Regel zumindest gründlich überarbeitet wird, denn sie sorge nicht für mehr Wettbewerb, sondern nur für künstliche Spitzen und ansonsten Leerlauf, denn die Kunden hätten schnell begriffen, worauf es ankommt.

0: kommt, vor 12 wird getankt, danach gewartet. Kritik kommt auch vom ADAC, der sieht die 12-Uhr-Regel eher als Preistreiber. Und auch die Umsetzung sorgt für Probleme. Viele Tankstellenbetreiber berichten, dass es schwierig ist, immer exakt Punkt 12 an der Preisschraube zu drehen. Und dann drohen Bußgelder. Thomas Brock, Nachrichtenredaktion.
1: Zum Sport. Sprinter Owen Unser hat Gold über 200 Meter bei der Leichtathletik-EM in Birmingham gewonnen. Drei Tage nach Bronze über 100 Meter siegte er im Finale mit einer deutschen Bestzeit. Für das deutsche Leichtathletik-Team gab es zwei weitere Medaillen. Diskuswerferin Shanice Kraft und Hürdenläufer Emil Agiekum gewannen Silber.
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3: Hey, Verkehrs-KI. Was ist los auf den Straßen?
2: Auf der A7 Richtung Flensburg steht ein defektes Fahrzeug zwischen Schnelsen-Nord und Quickborn. Und auf der A1 Richtung Hamburg steht im Bereich Moorfleet ein defektes Fahrzeug.
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5: Klarer Himmel jetzt gerade. Es sind 22 Grad in Söldorf, 18 in Wilbruck. Heute startet's freundlich und bleibt erstmal mit viel Sonne unterwegs. Später mischen sich mehr Wolken dazu. Und zum Nachmittag hin wird's zunehmend grau, aber trocken.